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1: Mit Michael Schäder. Die CDU ist erstmals in ihrer über 80-jährigen Geschichte aus einem Landesparlament geflogen. Bei der Wahl in Mecklenburg-Vorpommern hat die Kanzlerpartei die 5%-Hürde nicht geschafft. Gewonnen hat die AfD mit mehr als 38% vor der SPD. Auch in Berlin hat die CDU eine Niederlage kassiert. Hier hat die Linke mit gut 25% gewonnen. Spitzenkandidatin Elif Eralp will Bürgermeisterin werden. Trotz der Niederlagen will Bundeskanzler Friedrich Merz weitermachen. Heute endet die Begutachtungsfrist für das geplante Social-Media-Verbot für unter 14-Jährige. Über 160 Stellungnahmen sind bislang dazu eingegangen. Unterschiedliche Organisationen finden das Vorhaben gut, besonders dass die Plattformen in die Verantwortung genommen werden und dass das Gesetz bei den suchtfördernden Algorithmen ansetzt. Datenschützer kritisieren dagegen beim Verbot, dass das gleichzeitig einen digitalen Ausweiszwang für alle bedeute. In New York tummelt sich die nächsten Tage wieder die internationale Diplomatie und Politprominenz. Morgen beginnt die einwöchige UNO-Generaldebatte. Aus Österreich werden wie schon im Vorjahr Bundespräsident van der Bellen, Kanzler Stocker und Außenministerin Meinl-Reisinger erwartet. Seit 80 Jahren wird bei der UNO-Generaldebatte über aktuelle globale Krisen beraten. Fußball. In der Bundesliga hat gestern Red Bull Salzburg gegen Sturm Graz klar mit 3:0 gewonnen. Hartberg gelingt ein 3:3 Unentschieden gegen den LASK und Ried gewinnt daheim gegen den WRC mit 4:1.
2: Wechselhaft starten wir rein in die neue Woche. Die aktuellen Temperaturen sind noch ziemlich frisch. In Freistadt 8 Grad, Wien hat 14 und St. Pölten bei 12. Sonne gibt's mit Wolken im Mix, aber auch immer wieder Regentropfen möglich. Gegen Abend dann gibt's vermehrt Regen im Waldviertel mit heute noch bis zu 20 Grad. 2:05, das Radio Arabella Verkehrsupdate und da ist es noch sehr ruhig auf den Straßen. Ihr kommt problemlos voran. Wir zählen auf eure Infos per WhatsApp 0664 820 2000.
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2: Hallo, hallo. Wenn gute Laune ein Song ist, dann ist es der hier. Der lässt euch jetzt super einfach aus dem Bett hüpfen. Das sind nämlich die Pointer Sisters. I'm so excited. Einen schönen guten Morgen am Montag.

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0: Und da habe ich jetzt für euch feinsten 90er Sound. Ich finde, diese Nummer darf wirklich auf keiner exzellenten 90er Party fehlen. Also nur eine Party mit so einer ausgewählten Playlist hat auch diesen Song inklusive. Ist ein bisschen in Vergessenheit geraten, finde ich. Aber sollte eigentlich viel mehr gespielt werden im Radio. A KLF, Justified and Ancient, war bei uns im Jahr 1992 5 Wochen auf Platz 1 und gibt's jetzt bei uns auf Radio.

0: Morgen am Montag, 5.18 Uhr, der Musikmorgen. Und obwohl es jetzt eigentlich bewölkt draußen ist, schaut Hanna Reis nochmal ganz kurz in die Sterne.
1: Sternengeflüster. Diese Woche habt ihr Jungfrauen Glück mit den Menschen um euch. Eine Kollegin sieht, dass es brennt und hilft einfach mit. Kein dafür bin ich nicht zuständig, kein großes Gerede. Zwei Handgriffe später ist das Problem kleiner und die Stimmung gleich besser. Das spart Nerven und vielleicht sogar den Schokoriegel am Nachmittag. Manchmal ist ein bisschen Hilfe genau das, was einen Tag rettet.
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0: Das ist der Mehr Musikmorgen auf Radio Rabella mit eurer 80er, 90er Playlist und gleich Savage Garden to the Moon and Back um kurz nach 5:30.
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0: Das ist Heidi Rabella mit dem Wetterupdate für diesen Montag. Und falls ihr jetzt da gerade rausgeht aus der Tür oder auch das Fenster aufmacht, dann spürt man auf einmal so richtig diesen Herbst, oder? Also es ist draußen kalt, es ist nass. gemütlich eine Jacke anziehen. Ja, es ist mittlerweile richtig frisch. Linz 12 Grad, in Krems auch 12 und bei euch in Mistelbach haben wir nur 11 Grad. Das ändert sich aber heute noch. Bis zu 20 Grad sind möglich. Es gibt weiterhin einen Mix aus Sonne, Wolken und auch Regentropfen. Gegen Abend dann vermehrt Regen im Wald und Mostviertel. Das Radio Rabella Verkehrsupdate um ganz kurz nach 5:30. Und da ist es nach wie vor sehr ruhig auf den Straßen. Ihr kommt ohne Probleme voran. Wir zählen auf eure Infos per WhatsApp 0664 820 2000.
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20: Mit Michael Schäder. Die CDU ist erstmals in ihrer über 80-jährigen Geschichte aus einem Landesparlament geflogen. Bei der Wahl in Mecklenburg-Vorpommern hat die Kanzlerpartei die 5%-Hürde nicht geschafft. Gewonnen hat die AfD mit mehr als 38% vor der SPD. Auch in Berlin hat die CDU eine Niederlage kassiert. Hier hat die Linke mit gut 25% gewonnen. Spitzenkandidatin Elif Ehralp will Bürgermeisterin werden. Trotz der Niederlagen will Bundeskanzler Friedrich Merz weitermachen. Heute endet die Begutachtungsfrist für das geplante Social-Media-Verbot für unter 14-Jährige. Über 160 Stellungnahmen sind bislang dazu eingegangen. Unterschiedliche Organisationen finden das Vorhaben gut, besonders dass die Plattformen in die Verantwortung genommen werden und dass das Gesetz bei den suchtfördernden Algorithmen ansetzt. Datenschützer kritisieren dagegen beim Verbot, dass das gleichzeitig einen digitalen Ausweiszwang für alle bedeute. In New York tummelt sich die nächsten Tage wieder die internationale Diplomatie und Politprominenz. Morgen beginnt die einwöchige UNO-Generaldebatte. Aus Österreich werden wie schon im Vorjahr Bundespräsident Van der Bellen, Kanzler Stocker und Außenministerin Meindl-Reisinger erwartet. Seit 80 Jahren wird bei der UNO-Generaldebatte über aktuelle globale Krisen beraten. Fußball. In der Bundesliga hat gestern Red Bull Salzburg gegen Sturm Graz klar mit 3:0 gewonnen. Hartberg gelingt ein 3:3 Unentschieden gegen den LASK und Ried gewinnt daheim gegen den WRC mit 4:1.
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0: Der Mehrmusikmorgen am Montag um 5.40 Uhr. Und jetzt Achtung bitte, das Gehirn wird zum Rauchen anfangen.
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3: René aus Weigersdorf in Niederösterreich beendet den Satz, mein Lieblingsessen ist?
4: Schnitzel. Naja, Schnitzel ist ein altes österreichisches Gericht, war schon immer gut. Gibt es bei uns einmal in der Woche mit Pommes oder Reis, ist was Ausgezeichnetes.
3: Na servus. Ausgezeichnet ist jetzt, glaube ich, auch noch falsch ist richtig. Ich stelle dir 30 Sekunden lang Fragen, die du falsch beantwortest. Ab jetzt. In welcher Sportart ist Lewis Hamilton eine absolute Legende?
4: Fußball.
3: Der Sänger Josh singt Cordula.
4: Blau.
3: Die Vorwahl für Österreich lautet 004.
4: 9.
3: 8 mal 0 ist?
4: 40.
3: Österreich ist EU-Mitglied, wahr oder falsch?
4: Falsch.
3: Und noch was aus der Geografie. In welcher Stadt steht der Pariser Eiffelturm?
4: In Amsterdam.
3: René, alles falsch, du hast es geschafft.
4: Dankeschön.
3: Was ist ein besserer Sieg, jetzt oder ein Schnitzel?
4: Schwer zu sagen, aber ich würde sagen, das Schnitzel ist leider noch ein bisschen besser.
3: Ui, na gut, aber dann hoffe ich, dass das jetzt eine gute Beilage ist.
4: Ja, ist nicht besser wie nix.
0: Und eine neue Runde gibt's natürlich auch morgen wieder bei uns im Mehr Musik morgen um 5.40 Uhr.

0: Der Mehr Musikmorgen am Montag um 5.50 Uhr. Warum vergeht eigentlich die Zeit im Urlaub so unglaublich schnell? Und stimmt das überhaupt oder bilden wir uns das vielleicht da ein? Das klären wir heute auf. Entschuldigung, Andreas lacht hier schon sich kaputt, dass ich mich versprochen habe. Danke, Hanna.
1: Es ist noch früh.
0: In der Früh sitzt nicht jedes Wort. Auf alle Fälle, wir klären heute ab, warum die Zeit so schnell vergeht im Urlaub beim Radio Rappeller Alltagswissen um 6.20 Uhr. Danke, Hanna.

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13: Mit Martina Steidl, guten Morgen. Nach dem Wahldebakel für die CDU bei den Landtagswahlen in Mecklenburg-Vorpommern und in Berlin ist Kanzler Friedrich Merz am Abend in die Offensive gegangen. Er spricht von einem Desaster, will aber weitermachen. Es müssten nun Reformen kommen und er wolle diese Verantwortung übernehmen und das Land voranbringen.
14: Ich gehe sogar so weit und sage, diese Reformen sind das Mittel gegen das autoritäre Gift, das mit der Faszination des Autoritären immer tiefer in unsere Gesellschaft eindringt.
13: Parteipräsidium und Vorstand beraten heute, wie es weitergehen soll. In Mecklenburg-Vorpommern ist die CDU erstmals in ihrer Geschichte aus einem Landesparlament geflogen. Nicht einmal 5% hat die Kanzlerpartei erreicht. Die AfD hat rund 38% der Stimmen geholt. In Berlin ist die Linke mit gut 25% stärkste Kraft geworden. Gewählt hat auch Russland. Wenig überraschend zeigen erste Ergebnisse, dass die Kreml-Partei Geeintes Russland die Parlamentswahlen gewonnen hat. Die Partei von Präsident Putin wird voraussichtlich mit einer Zweidrittelmehrheit weiter regieren. Oppositionsparteien waren bei der Wahl gar nicht zugelassen. Kreml-Gegner sprechen von einer Farce. In New York tummelt sich die nächsten Tage wieder die internationale Diplomatie und Politprominenz. Morgen beginnt die einwöchige UNO-Generaldebatte. Aus Österreich werden, wie schon im Vorjahr, Bundespräsident van der Bellen, Kanzler Stocker und Außenministerin Meindl-Reisinger im UNO-Headquarter in Manhattan erwartet. Heute schon zu einem Gespräch mit UNO-Generalsekretär Guterres. Seit 80 Jahren wird bei der UNO-Generaldebatte über aktuelle globale Krisen beraten. Fußball-Bundesliga. Red Bull Salzburg hat Sturm Graz zu Hause mit 3:0 geschlagen und damit nach 6 Duellen ohne Sieg wieder einen Erfolg gegen die Steirer eingefahren. Damit sind die Bullen Tabellenzweiter hinter Rapid. Hartberg gelingt ein 3:3 Unentschieden gegen den LASK. Ried gewinnt zu Hause gegen den WAC mit 4:1.
15: Wechselhaft starten wir rein in diese neue Woche und ziemlich frisch. St. Pölten 12 Grad, Wien 14 und bei euch in Wels auch 12 Grad. Später gibt es dann einen Mix aus Sonne, Wolken und auch ein paar Regenschauern mit heute noch bis zu 20 Grad.
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15: 3 Minuten nach 6, das Radio Rebella Verkehrsupdate von und mit Hanna Reisner.
16: Es staut in Wien auf der 23 Richtung Vösendorf zwischen Stadlau und dem Prater. Wir zählen auf eure Infos per WhatsApp an 0664 820 2000.
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15: Der Wasserverbrauch in Österreich steigt jetzt gerade ordentlich an. Da wird geduscht bei euch, das Gesicht gewaschen. Hanna Reisner lacht schon wieder.
16: Was, ich lache gar nicht.
15: Es wird geduscht in Österreich.
16: Ja,
15: es wird. Hast du auch geduscht heute schon?
16: Ja, sicher. Ich hoffe, du auch.
15: Gesicht gewaschen?
16: Ja.
15: Vielleicht auch noch ganz kurz aufs stille Örtchen hüpfen? Vielleicht. Und wir begleiten euch mit lässiger Musik hinein in diesen Montag. Jetzt mit diesem 80er. OMD, das ist Call My Name.

0: 11 Minuten nach 6. Radio Arabella ist hier am Montag, wo wir gleich mal mit so einer ordentlich heftigen Schlagzeile reinstarten.
1: Hundebesitzer, aufgepasst. Hunde machen Menschen attraktiver. Mhm. Studien zeigen, wer einen Hund hat, kommt nicht nur leichter mit anderen ins Gespräch, sondern hat auch bessere Chancen beim Flirten.
0: Aha, okay, das heißt, wenn ich Single bin und Tinder nichts ist, dann sollte ich mir einen Hund kaufen.
1: Zum Beispiel, ja, eine Möglichkeit.
0: Mhm. Spannend. Liebe Radio Arabella Community, wie seht ihr das? Hunde machen Menschen attraktiver. Mhm. Sarah aus Linz.
2: Ich glaube, das streut das aus, wenn wer dir lieb ist, dass der sozialer ist und das macht ihm sympathischer, glaube ich. Aber wenn du auf die Fotos von Menschen, die irgendwas posten oder weiß ich nicht, wo sie irgendwo auf einer Plattform mit Tieren, die kommen, glaube ich, immer besser an als die ohne. Mhm. Das zeigt einfach, dass man, wenn du dir lieb bist, sozialer und sympathisch und oder empathisch.
0: Finde ich einen guten Punkt.
1: Ja.
0: Aber ich glaube, man kann darüber diskutieren, Hanna, oder?
1: Natürlich.
0: Also, seid ihr der Meinung oder eher nicht so? 06648 20 2000. Wir freuen uns sehr über eure WhatsApp-Sprachnachrichten.

0: Das ist wirklich so ein schönes Kompliment, oder Hanna? I love your smile.
1: Das stimmt.
0: Herr Rabella hier am Montag um 6.21 Uhr. Und kaum ist der Urlaub da, wir alle kennen das Gefühl, ist er auch schon wieder vorbei. Die ersten Tage ziehen sich ein bisschen und plötzlich ist er da, der letzte Tag.
2: Aha. Alltagswissen im Check.
0: Aber stimmt das eigentlich? Im Urlaub vergeht die Zeit für uns tatsächlich schneller als im Alltag. Also zumindest das Gefühl, Hanna.
1: Das ist völlig richtig. Die Zeit selbst vergeht natürlich nicht schneller, aber das Gefühl dafür kann sich verändern. Im Urlaub erleben wir oft so viele neue Dinge, haben weniger feste Abläufe und achten weniger auf die Uhr. Und dadurch kann sich die Zeit im Moment besonders schnell anfühlen. Gerade weil wir abschalten und natürlich auch weniger auf die Zeit schauen, sind wir plötzlich überrascht, wie schnell die Urlaubstage vergangen sind.
0: Also Tipp von dir, Conclusio, weniger auf die Zeit schauen, dann kann man mehr Zeit rausholen, oder?
1: Genau, Pascal.
0: Und was klären wir? Naja. Okay, aber was klären wir morgen?
1: Morgen klären wir, wenn mehrere Taxis am Standplatz warten, müssen wir dann wirklich ins Erste einsteigen?
0: Das ist die Frage. Haben wir also die große Taxi-Expertin morgen wieder im Alltagswissen um 6.20 Uhr.

0: Falls euch diese Nummer jetzt ein bisschen zu powervoll war, dann haben wir auch gleich was Entspannteres. Ruhigerer Sound gleich aus den 80ern von Sandra. Everlasting Love gibt's auf Radio Arabella um kurz nach 6:30.
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0: Guten Morgen auf Radio Arabella, das ist das Wetter-Update für diesen Montag und da starten wir wechselhaft hinein. Die aktuellen Temperaturen ziemlich frisch in Linz 11 Grad, Wien 13 und bei euch in Wiener Neustadt gerade am wärmsten 14 Grad. Später gibt es dann einen Mix aus Sonne, Wolken, aber auch ein paar Regenschauer mit bis zu 20 Grad. Das Radio Arabella Verkehrsupdate um kurz nach 6:30 mit Hanna Reisner und da starten wir in Oberösterreich.
12: Hier staut es auf der 7 Richtung Linz zwischen Dornach und der Prinz-Eugen-Straße.
0: Und weiter geht's nach Wien.
12: Länger dauert es hier auf der A23 Richtung Vösendorf zwischen Hirstetten und dem Handelskee. Wir zählen auf eure Infos per WhatsApp an 0664 820 2000.
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23: Guten Morgen. Gestern waren zwei Landtagswahlen in Deutschland. In Mecklenburg-Vorpommern ist die CDU erstmals aus dem Landtag geflogen. Gewonnen hat die AfD mit mehr als 38%. In Berlin hat die Partei Die Linke mit gut 25% gewonnen. Auch hier hat die CDU eine Niederlage kassiert. In New York beginnt morgen die UNO-Generaldebatte. Die geht eine Woche. Mit dabei die internationale Diplomatie und Politprominenz. Aus Österreich Bundespräsident Van der Bellen, Kanzler Stocker und Außenministerin Meinl-Reisinger. Beraten wird über aktuelle globale Krisen. Es gibt Fußball-Bundesliga-Ergebnisse vom Wochenende. Red Bull Salzburg besiegt Sturm Graz mit 3:0, Hartberg gegen den LASK unentschieden 3:3, Ried gewinnt gegen den WAC mit 4:1. Radio Arabella, neue Nachrichten wieder in einer halben Stunde.
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0: Der mehr Musik morgen.
1: Basta.
0: Auf Radio Arabella um 6.40 Uhr. Sie haben vier Beine und sind besser als Tinder. Hunde machen anscheinend Menschen attraktiver.
2: Unser Thema heute und ihr diskutiert wirklich fleißig mit. Und ja, ob da was dran ist. 0664 820 2000.
3: Ich würde das durchaus unterstreichen aus meiner Wahrnehmung. Ja, zumindest meine Freundin wird das. Weil laut ihr schauen mich die Leute viel mehr an, wenn ich mit unserem Hund unterwegs bin.
4: Ich bin selber Hundebesitzerin. Ich war jetzt wirklich viel unterwegs mit meinem Hund. Ich finde jetzt nicht wirklich attraktiver. Also das kann ich jetzt nicht sagen. Aber ich finde, der Großteil ist einfach eher offener.
5: Muss ich ganz ehrlich sagen, nicht unbedingt, weil ich auch nicht unbedingt ein Hundefreund, sondern eher ein Katzenfreund bin.
0: Ui. Ja, aber du schaust gerade schon böse.
2: Ich bin eine Hundefreundin.
0: Das wissen wir eh alle. Ja. Aber wie ist es eigentlich, also welchen Hund brauchen wir, um da wirklich attraktiver zu sein? Ja. Ist es ein Rottweiler oder vielleicht so ein kleines Hündchen?
2: Kleines, ja, das ist die Frage.
0: Um 7.50 Uhr im Mehr Musik morgen.

0: Radio Arabella hier am Montag um 6.47 Uhr und jetzt gerade läuft die heiße Voting-Phase.
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0: Ja, ihr bestimmt die Playlist 5 Tage lang und schickt uns jetzt bitte schon euren Happy Hits, also einen Song, der euch so richtig glücklich macht. Und Hanna, da gibt es ja einen Song irgendwie. Treue Radio Arabella-Hörer wissen, du wirst komplett narrisch bei einem einzigen Song.
2: Und wie? Mein absoluter Happy Hit ist Brown Eyed Girl. Ich liebe den Song, ich kann da nicht still sitzen.
0: Und da wird schon wieder wild herumgefuchtelt im Studio. Wahnsinn. Naja, okay. Aber Hanna, wenn du willst, dass das mit dabei ist in der Playlist, da würde ich sagen, musst du mal eine WhatsApp-Sparnachricht schicken. 0664 820 2000. Aber wirklich.

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18: Martina Steidl, guten Morgen. Für die CDU und Kanzler Merz war es ein katastrophaler Wahlsonntag bei der Landtagswahl in Mecklenburg-Vorpommern. Ist die CDU erstmals in ihrer Geschichte sogar aus dem Landtag geflogen. In Berlin ist die Linke stärkste Kraft geworden. Merz spricht am Abend selbst von einem Wahldesaster, will aber weitermachen und geplante Reformen durchbringen. Wir erleben einen Staat, der zu kompliziert geworden ist, sagt er.
19: Und der Ton im Miteinander in unserer Gesellschaft ist rauer und unversöhnlicher geworden. Schließlich, das Vertrauen in die Institutionen unseres Landes sinkt und wird von radikalen Parteien links und rechts aktiv untergraben.
18: Heute ab 9 Uhr geht es in der CDU-Zentrale zur Sache. Präsidium und Vorstand kommen zusammen und beraten, wie es weitergehen soll und ob und wie lange sich Merz als Kanzler noch halten kann. Eine klare Sache waren die Parlamentswahlen in Russland. Die Kreml-Partei Geeintes Russland wird voraussichtlich mit einer Zweidrittelmehrheit weiter regieren. Nachdem bei der Wahl aber keine Oppositionsparteien erlaubt waren, sprechen Kreml-Kritiker von einer Farce. Für Präsident Putin ist das Wahlergebnis ein klares Signal, um den Krieg gegen die Ukraine fortzusetzen. Kopfüber festgehangen sind die Besucher von einem Drehkarussell beim Oktoberfest in München. Das Karussell war wegen einer technischen Störung stehen geblieben. Nach rund 5 Minuten ist es wieder angelaufen und das Feiern auf der Wiesn ist weitergegangen. Samstagmittag war das Oktoberfest offiziell eröffnet worden. Kultur oder Flüsse und Vögel? Wie sollen die neuen Euro-Banknoten aussehen? Die Online-Umfrage zum Design geht zu Ende. Noch heute können die Europäerinnen und Europäer hier mitbestimmen. Bis vor einer Woche haben das schon mehr als 9 Millionen Menschen getan. Die neuen Euro-Scheine sollen auch noch schwieriger zu fälschen sein. Bis sie dann in Umlauf kommen, wird es aber noch eine Weile dauern.
20: Das Wetter für diesen Montag, heute ordentlich kalt oder wie Hanna Reisner sagt,
7: Frisches.
20: Frisches, ja.
7: Ja, es hat wirklich ordentlich aufgefrischt, weil am Wochenende haben wir noch 28 Grad gehabt. Jetzt aktuell Linz 11 Grad, Wien 13 und in Horn haben wir 12 Grad. Aber es wird halt noch ein bisschen wärmer, bis zu 20 Grad sind möglich. Dazu gibt es einen Mix aus Sonne mit Wolken, aber auch vereinzelte Regenschauer möglich.
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7: Drei Minuten nach sieben, jetzt habe ich kurz überlegen müssen. Das ist das Radio Rabella Verkehrsupdate. Hanna, wir haben ein defektes Fahrzeug in Niederösterreich.
22: Genau, und zwar auf der S6 Richtung Wien beim Knoten Sebenstein.
7: Weiter geht's nach Oberösterreich.
22: Hier staut es auf der 7 Richtung Linz zwischen Dornach und der Prinz-Eugen-Straße.
7: Und auch in Wien-Dorzlinger.
22: Genau, hier staut es auf der A23 Richtung Vösendorf zwischen Hirstetten und dem Knoten Prater und dann auch noch auf der A22 stadteinwärts zwischen der Reichsbrücke und dem Knoten Kaisermühlen. Wir zählen auf eure Infos per WhatsApp an 0664 820 2000.
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7: Hoffentlich habt ihr die Sonne am Wochenende so richtig genossen. Die nächsten Tage werden nämlich etwas wechselhafter. Ich habe das persönlich gemacht und sehr ausgenutzt, habe mich auf die Gartenliege gelegt und mich da brutzen lassen wie so ein knuspriger Speck. Anna, siehst du's?
22: Ja, weil du hast rote Backerl.
7: Na, die sind eher vom Schnaps in der Früh.
22: Genau.
7: Mit ganz viel Vitamin D und etwas Schnaps geht's hinein in diese neue Woche. The Farm, all together now, jetzt bei uns.

0: 13 Minuten nach 7, Radio Arabella hier am Montag. Und es ist ein spannendes Phänomen bei Songs, dass in vielen Songs oder Songtiteln Frauennamen vorkommen. Dolly Parton zum Beispiel hat sich für die entschieden, Jolene.
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0: oh, toll. Just
2: Eric Clapton zum Beispiel für Layla.
0: Und der nächste 90er-Star, dem war ein Name zu fad, der hat 9 verschiedene eingebaut.
2: Angela, Pamela, Sandra, Rita, Monica, Erika, Tina, Mary, Jessica.
0: Ich glaube, ich möchte das noch einmal. Hanna, noch einmal bitte. Komm.
2: La. Angela, Pamela, Sandra, Rita, Monica, Erika, Tina, Jessica.
0: Oder kurz.

0: steht gerade mit dem Fernrohr im Studio und schaut in den Himmel.
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0: Der Mehr Musik morgen um 7.21 Uhr. Hanna, was siehst du mit dem Fernrohr?
3: Diese Woche habt ihr Jungfrauen Glück mit den Menschen um euch. Eine Kollegin sieht, dass es brennt und hilft einfach mit. Kein, dafür bin ich nicht zuständig, kein großes Gerede. Zwei Handgriffe später ist das Problem kleiner und die Stimmung gleich besser. Und das spart natürlich Nerven und vielleicht sogar den Schokoriegel am Nachmittag. Also manchmal ist ein bisschen Hilfe genau das, was einen Tag rettet.
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0: Gleich für euch auf Radio Rappella Donna Lewis, die mittlerweile auch online ist. Ich habe erst letztens ein Video von ihr auf TikTok gesehen. Gleich kommt sie mit dem entspannten 90er I Love You Always Forever.
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0: Das ist Radio Arabella mit dem Wetterupdate für diesen Montag. Und da starten wir richtig frisch hinein. Freistadt aktuell 8 Grad, in Wien 13 und in Amstetten haben wir 12. Heute gibt es einen Mix aus Sonne und Wolken, aber auch Regenschauer nicht ausgeschlossen mit maximal 20 Grad. Kurz nach 7:30 das Radio Arabella Verkehrsupdate mit Hanna Reisner und da starten wir in Niederösterreich.
20: Hier staut's auf der A2 Richtung Wien zwischen Dreiskirchen und dem Industriezentrum.
0: Weiter geht's nach Oberösterreich.
20: Hier dauert's länger auf der A7 Richtung Linz zwischen Dornach und der Prinz-Eugen-Straße.
0: Und auch in Wien gibt's Stau, lass mich mal raten, wo, ich würde sagen, die Tangente.
20: Genau, auf der A23 Richtung Vösendorf zwischen Hirstetten und dem Handelsquai und auf der A22 stadteinwärts zwischen der Reichsbrücke und dem Knoten Kaisermühlen. Wir zählen auf eure Infos per WhatsApp an 0664 820 2000.
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0: Und jetzt ist Bernhard Kribitz dran mit dem Radio Arabella News Update.
22: Guten Morgen. Gestern waren zwei Landtagswahlen in Deutschland, in Mecklenburg-Vorpommern und Berlin. Die CDU hat in beiden Bundesländern eine Niederlage kassiert. Gewonnen haben die AfD in Mecklenburg-Vorpommern und die Linke in Berlin. Heute können wir noch abstimmen, wie die neuen Euro-Banknoten aussehen sollen. Zur Auswahl stehen unter anderem Flüsse und Vögel. Abstimmen geht online. Bis sie dann in Umlauf kommen, wird es noch eine Weile dauern. Red Bull Salzburg besiegt gestern Sturm Graz mit 3:0. Damit sind die Bullen in der Fußball-Bundesliga-Tabelle Zweiter hinter Rapid. Hartberg spielt unentschieden gegen den LASK. Ried gewinnt gegen den WAC mit 4:1. Radio Arabella, neue Nachrichten wieder in einer halben Stunde.
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0: Der Mehr Musik morgen am Montag, 7.39 Uhr. Und jetzt gibt's nur Falsches richtig mit einem sehr sympathischen Kandidaten. Sein Lieblingsessen ist wirklich eine ausgezeichnete Wahl.
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3: René aus Weikersdorf in Niederösterreich beendet den Satz, mein Lieblingsessen ist...
4: Schnitzel. Naja, Schnitzel ist ein altes österreichisches Gericht, war schon immer gut. Gibt's bei uns einmal in der Woche mit Pommes oder Reis, ist was Ausgezeichnetes.
3: Na servus. Ausgezeichnet ist jetzt, glaube ich, auch noch Falsches richtig. Ich stelle dir 30 Sekunden lang Fragen, die du falsch beantwortest. Ab jetzt. In welcher Sportart ist Lewis Hamilton eine absolute Legende?
4: Fußball.
3: Der Sänger Josh singt Cordula.
4: Blau.
3: Die Vorwahl für Österreich lautet 004.
4: 9.
3: 8x0 ist?
4: 40.
3: Österreich ist EU-Mitglied, wahr oder falsch?
4: Falsch.
3: Und noch was aus der Geografie. In welcher Stadt steht der Paris-Eiffelturm?
4: In Amsterdam.
3: René, alles falsch, du hast es geschafft.
4: Dankeschön.
3: Was ist ein besserer Sieg, jetzt oder ein Schnitzel?
4: Schwer zu sagen, aber ich würde sagen, das Schnitzel ist leider noch ein bisschen besser.
3: Ui, na gut, aber dann hoffe ich, dass das jetzt eine gute Beilage ist.
4: Ja, ist nicht besser wie nix.
0: Ja, ich glaube, ich hätte mich auch fürs Schnitzel entschieden. Morgen gibt es schon wieder eine neue Runde, nur falsch ist richtig, wieder um 7.40 Uhr.

0: Katsching.
1: Katsching.
0: Sag ich doch. Das ist der Mehrmusikmorgen auf Radio Rabella um 7.46 Uhr. Heute mit einem Gamechanger in Sachen Dating.
2: Studien zeigen nämlich, Menschen mit Hunden wirken attraktiver. Also die Hunde pushen uns quasi da. Jetzt ist nur die Frage, welche Hunde sind da besonders leibend?
0: Kamen aus Steyr.
3: Mir gefällt schon ein Schäferhund sehr gut, aber das ist halt dann schon ein ganz großer Hund. Ich sage einmal so, diese kniehohen Hunde, so in diesem Bereich, die mittlere Größe, wenn ich einen Hund hätte, dann hätte ich so einen.
0: Kniehohe Hunde, spannend.
2: Besonders anziehend finden Frauen die Männer mit Chihuahuas. Ja, umgekehrt punkten Frauen dann wieder mit Border Collies bei den Männern.
0: Ich sehe schon, die Nachfrage nach Hunden steigt heute extrem nach der Sendung.

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6: Mit Martina Steidl, guten Morgen. Es waren zwei Wahlen in Deutschland, die Geschichte schreiben. In Mecklenburg-Vorpommern ist die CDU erstmals in ihrer Geschichte aus dem Landtag geflogen. In Berlin wird die Linke stärkste Kraft. Kanzler Friedrich Merz sagt am Abend, ein Desaster, aber er will dennoch weitermachen und geplante Reformen durchbringen. Politikwissenschaftler Volker Kronenberg meint gegenüber NTV zu dieser Ankündigung:
7: Es ist ein Kalkül und es ist sicherlich eine Entscheidung und auch eine Solidarität bis auf Weiteres. Aber dass man jetzt sagt, man hält daran fest, diese Reformpolitik, für die man ja übrigens auch gewählt wurde, das ist sicherlich aus der Sicht der CDU und der führenden Regierungspartei richtig.
6: Die CDU-Ministerpräsidenten haben sich ja schon vorab mittels gemeinsamer Erklärung hinter Merz gestellt, ohne allerdings, dass der Name des Kanzlers in dieser Erklärung vorkommt. Ab 9 Uhr geht es jedenfalls in der Parteizentrale zur Sache. Präsidium und Vorstand beraten, wie es weitergehen soll. Morgen beginnt wieder die UNO-Generaldebatte in New York. Staats- und Regierungschefs aus den Mitgliedsländern der Vereinten Nationen beraten hier die weltweiten Krisen. In New York ist auch der ukrainische Präsident Zelensky, der mit US-Präsident Trump über mögliche neue Verhandlungen für ein Ende des Ukraine-Kriegs reden will. Geplant ist, nach langer Pause mit direkten Gesprächen zwischen Kiew und Moskau weiterzumachen, mit den USA in der Vermittlerrolle. Haushaltsenergie ist bei uns im August erneut teurer geworden, im Jahresvergleich um fast 10%, wie die Energieagentur ausgerechnet hat. Die Preise in die Höhe getrieben haben vor allem Sprit und Heizöl. Wegen der angespannten Lage in Nahost wird sich so schnell auch nichts ändern. Immerhin, Strom ist im Jahresvergleich um 11% billiger geworden. Archäologischer Sensationsfund in Oberösterreich. Bei Baggerarbeiten in einer Kiesgrube in Deinheim sind rund 500 Eisenbarren aus der Eisenzeit etwa 300 bis 100 vor Christi entdeckt worden. Der mit Abstand größte derartige Fund in Europa, berichten nun Forscher in einer Fachzeitschrift. Die Barren wurden an der Uni Innsbruck untersucht. Es sind sogenannte Doppelspitzbarren, die ursprünglich aus einer Schmiede in Bayern kommen sollen.
8: Das Wetter für diesen Montag, da starten wir richtig frisch rein. Linz hat 11 Grad, Wien 13 und in Krems aktuell 12 Grad. Aber das kann ich euch versprechen, es wird heute Gott sei Dank noch etwas wärmer. Bis zu 20 Grad sind möglich. Dazu gibt es einen Mix aus Sonne und Wolken. Vereinzelt auch Regentropfen möglich.
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8: 3 Minuten nach 8, das Radio Arabella Verkehrsupdate mit Hanna Reisner, und da starten wir in Oberösterreich.
9: Hier staut's auf der A7 Richtung Linz zwischen Dornach und der Prinzregentstraße.
8: Weiter geht's nach Wien.
9: Hier dauert's länger auf der A23 Richtung Vösendorf zwischen Hirschstetten und dem Knoten Prater, in der Gegenrichtung zwischen Gürtellandstraße und Hauptstraße, und dann staut's auch noch auf der A22 stadteinwärts zwischen der Reichsbrücke und dem Knoten Kaisermühlen. Wir zählen auf eure Infos per WhatsApp an 0664 820 2000.
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8: Und der großen Frage zum Montag. Welches Spice Girl wärt ihr eigentlich gerne? Anna, wie schaut es da bei dir aus?
9: Boah, ich wäre gern die Emma. Die hat mir immer so gefallen, weil die hat so einen tollen Look gehabt.
8: Einen tollen Look. Look. Und war das nicht auch die Blonde?
9: Ja.
8: Ich glaube, es waren auch mehrere Blonde, aber ja, sie war auch unter
9: sie
8: anderem
9: auch blond.
8: Okay, ja, also ich wäre gern zum Beispiel alles außer Sporty Spice.
9: So?
8: Ja, die ist mal ein bisschen zu sporty. Du kennst mich, Anna.
9: Ja, das

0: Guten Morgen, Radio Rabella hier. Es ist 10 Minuten nach 8 und heute ist eine große Entscheidung, die euer Leben komplett verändern könnte. War das dramatisch genug?
1: Schon, ja.
0: Na, sehr gut. Es geht nämlich um die Euro-Banknoten. Geldscheine, die wir täglich in der Hand haben. Da passiert was. Die Infos hat Bernhard Griewitz.
2: Noch bis heute läuft eine Online-Umfrage, wie die neuen Euroscheine ausschauen sollen. Die Europäische Zentralbank hat sich nämlich gedacht, jetzt wird's mal Zeit für ein neues Design. Was Frisches, was Kreatives.
1: Was können wir da auswählen?
2: Vögel oder Personen aus der Kultur. Also alle können mitbestimmen, was davon auf den Scheinen drauf ist und wie genau das ausschauen soll. Auf dem 10-Euro-Schein wird es künftig entweder ein Eisvogel oder Ludwig van Beethoven. So viel steht schon fest.
0: Also falls ihr gerade denkt, warte mal, Ludwig van Beethoven, wer war das schnell? Das war der von diesem großen, fetzigen Hit. Eigentlich. Ich frage jetzt nochmal ganz naiv, Bernhard, wenn wir heute noch abstimmen, dann gibt es ab morgen schon die neuen Scheine?
2: Nein. Jetzt läuft noch die Abstimmung, dann wird das alles final beschlossen, gedruckt und bis das mal alles in Umlauf gebracht wird und dann vielleicht irgendjemand den Schein mit dem Vogel in der Hand hat, da dauert es noch.
0: Alles klar. Ich finde, dann bekommt der Satz, du hast aber einen Vogel, so eine ganz neue Bedeutung.

0: Wir alle wissen das ganz genau. Kaum ist der Urlaub da, ist er gefühlt auch schon wieder vorbei. Die ersten Tage vielleicht ziehen sich noch ein bisschen, aber plötzlich ist auf einmal der letzte Tag da.
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0: Der Mehrmusikmorgen am Montag, 8.19 Uhr. Aber stimmt das eigentlich? Im Urlaub vergeht die Zeit für uns tatsächlich schneller als im Alltag. Also zumindest das Gefühl, Hanna.
2: Das stimmt. Die Zeit selbst vergeht natürlich nicht schneller, aber unser Gefühl dafür kann sich verändern. Im Urlaub erleben wir oft viele neue Dinge, haben weniger feste Abläufe und achten weniger auf die Uhr. Dadurch kann sich die Zeit im Moment besonders schnell anfühlen. Gerade weil wir abschalten und weniger auf die Zeit schauen, sind wir plötzlich überrascht, wie schnell die Urlaubstage vergangen sind.
0: Das ist aber eine tolle Idee eigentlich auch generell für die Arbeitszeit dann. Also falls ihr wollt, dass die Zeit heute schneller vergeht, einfach wenig auf die Zeit schauen und dann ist vorbei. Genau. Was klären wir morgen ab, Hanna?
2: Morgen klären wir, wenn mehrere Taxis am Standplatz warten, müssen wir dann wirklich immer ins Erste einsteigen.
0: Das Radio Arabella Alltagswissen auch morgen wieder um 8.20 Uhr in Mehr Musik morgen.

0: Der mehr Musikmorgen auf Radio Arabella gleich mit Elton John und einer Nummer, die euch gleich wild herumschaken lässt. I'm still standing. Einfach dranbleiben.
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0: Das Wetter auf Radio Arabella für diesen Montag. Die Temperaturen kommen heute irgendwie nicht in die Gänge. Es ist weiterhin sehr, sehr kalt draußen heute. Horn 11 Grad, Wien haben wir 14 und in Steyr sind es 12 Grad. Wir starten wechselhaft in diese Woche hinein. Es gibt einen Mix aus Sonne und Wolken, aber auch Regentropfen möglich. Dazu heute noch bis zu 20 Grad. kurz nach 8:30 das Radio Rappeller Verkehrsupdate. Hanna, wir starten in Oberösterreich.
20: Hier gibt es ein Problem auf der A9 Richtung St. Michael zwischen St. Pankraz und Windischgarsten. Hier kommt es nämlich zu Verkehrsbehinderungen aufgrund von Aufräumarbeiten.
0: Gibt es auch ein Problem in Niederösterreich?
20: Genau, und zwar auf der A2 Richtung Wien zwischen Aspang und Zöbern. Und zwar steht hier ein defektes Fahrzeug.
0: Und weiter geht's noch nach Wien.
20: Länger dauert es auf der A23 Richtung Vösendorf zwischen Hirstetten und dem Handelskeh. In der Gegenrichtung zwischen Favoriten und dem Handelskeh und dann dauert es auch noch länger auf der A22 stadteinwärts zwischen der Reichsbrücke und dem Knoten Kaisermühlen. Wir zählen auf eure Infos per WhatsApp an 0664 820 2000.
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22: Guten Morgen. Gestern waren zwei Landtagswahlen in Deutschland, in Mecklenburg-Vorpommern und Berlin. Die CDU hat in beiden Bundesländern eine Niederlage kassiert. In Mecklenburg-Vorpommern ist sie erstmals aus dem Landtag geflogen. Gewonnen hat dort die AfD. In Berlin wird die Linke die stärkste Kraft. Heute findet eine große Bundesheerübung zur Luftraumüberwachung statt. Über Teilen Niederösterreichs, der Steiermark und dem Burgenland. Im Einsatz sein werden 3 Eurofighter, Luftabwehrkanonen und diverse Drohnen. Insgesamt nehmen 500 Personen teil. Die Übung geht bis Freitag. Red Bull Salzburg besiegt gestern Sturm Graz mit 3:0. Damit sind die Bullen in der Fußball-Bundesliga-Tabelle Zweiter hinter Rapid. Hartberg spielt unentschieden gegen den LASK. Ried gewinnt gegen den WAC mit 4:1. Radio Rappeller, neue Nachrichten wieder in einer halben Stunde.
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0: Was ist der Unterschied zwischen Tinder und Hunden? Bei Hunden habt ihr eine höhere Matchchance. Das ist der Musikmorgen auf Radio Rabella um 8.40 Uhr.
1: Unser Thema heute, Hunde machen Menschen attraktiver. Jetzt haben wir vorhin festgestellt, dass angeblich Frauen auf Männer mit Chihuahuas stehen.
0: Das kann ich noch immer nicht glauben, aber ja, warum nicht? Jetzt wollen wir es einmal für alle klären, bitte. Nadine aus Wien. Das reimt sich sogar. Du entscheidest.
2: Das glaube ich mir überhaupt gar nicht. Also das bezweifle ich sehr, dass da Männer attraktiver sind. Weil ich kann die Attraktivität eines Mannes nicht über den Hund schließen.
0: Na gut, das war jetzt glaube ich sehr eindeutig, oder Hanna?
1: Ja.
0: Also ihr müsst halt nicht, wenn ihr verzweifelt Single seid, sofort ins Hundegeschäft, gibt's sowas, und dann einen Chihuahua kaufen.

0: Ihr hört den Mehr Musik morgen am Montag auf Radio Rabella 8.47 Uhr. Hanna, was ist eigentlich dein Spitzname?
1: Boah, was soll ich sagen?
0: Was soll ich sagen?
1: Joe.
0: Was? Joe.
1: Pianilo.
0: Joe.
1: Joe, ja, weil ich vielleicht gar nicht Hanna heiße.
0: Man mutmaßt, sie heißt vielleicht Johanna.
2: Ja.
0: Bernhard, du hast auch einen schönen Spitznamen?
2: Ja, ganz einfach Bernie.
1: Süß. Bernie.
0: Ja, bisschen enttäuschend.
1: Pascal?
0: Pascal, Pasky. Mhm. Und von meiner Familie werde ich Juna genannt.
1: Warum Juna?
0: Wegen, weil ich der Junior war.
1: Ach so.
2: Okay.
1: Ja, das ist auch lieb, ja.
0: Schon, oder? Mhm. Der Spitzname vom nächsten Herrn heißt Al. So nennen nämlich Paul Simons Freunde ihn. Und daraus hat er gleich einen Song gemacht. Könnt ihr auch unter anderem gerne als Song für den Musikmarathon voten. Gerne her mit eurer WhatsApp 0664 820 2000.

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5: Im Studio Martina Steidl, guten Morgen. Österreich ist offenbar ein Land der Sitzenbleiber. Hier bei uns müssen deutlich mehr Jugendliche im Laufe ihrer Schulbahn eine Klasse wiederholen als in den meisten anderen Industriestaaten. Tendenz steigend. Das zeigt die jüngste Ausgabe der PISA-Studie. Fast ein Fünftel der 15-Jährigen hat in der Studie angegeben, dass sie schon mindestens einmal sitzen geblieben sind. An Brennpunktschulen war es sogar rund ein Drittel. Bei den PISA-Siegern Estland und Irland waren es dagegen nicht einmal 5%, die ein Schuljahr wiederholt haben. In der CDU-Parteizentrale geht es jetzt zur Sache. Vorstand und Präsidium kommen zusammen und beraten, wie es nach dem Wahldesaster der Kanzlerpartei bei den Wahlen in Mecklenburg-Vorpommern und in Berlin weitergehen soll. Friedrich Merz will weitermachen, hat er am Wahlabend noch angekündigt. In der Hauptstadt ist die Linke mit 25% stärkste Kraft geworden. In Mecklenburg-Vorpommern haben die Rechtspopulisten der AfD fast 40% erreicht. Kultur oder Flüsse und Vögel? Wie sollen die neuen Euro-Banknoten aussehen? Die Online-Umfrage zum Design geht zu Ende. Noch heute können die Europäerinnen und Europäer hier mitbestimmen. Bis vor einer Woche haben das schon mehr als 9 Millionen Menschen getan. Die neuen Euro-Scheine sollen auch noch schwieriger zu fälschen sein. Bis sie dann in Umlauf kommen, wird es aber noch eine Weile dauern.
6: Das Wetter an diesem Montagvormittag ist zweigeteilt. Im Oberösterreich haben wir noch dichte Wolken, da blinzelt nur ein bisschen die Sonne durch. In Niederösterreich hingegen, da ist es schon richtig freundlich und auch im Raum Wien scheint aktuell die Sonne. Aber die Temperaturen sind heute weiterhin richtig frisch. In Wien zum Beispiel 14 Grad, in Wels 12 und St. Pölten aktuell bei 13 Grad. Später gibt es dann einen Mix aus Sonne und Wolken, aber auch Regenschauer sind heute nicht ausgeschlossen mit maximal 20 Grad.
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6: 9:02, das Radio Arabella Verkehrsupdate mit Hanna Reisner. Und da starten wir in Niederösterreich.
7: Hier gibt es ein Problem auf der A2 Richtung Wien. Zwischen Aspang und Zöbern steht ein defektes Fahrzeug.
6: Nächster Halt, Next Stop, Wien.
7: Länger dauert es auf der A23 Richtung Vösendorf, zwischen Hirstetten und dem Handelsquai. Und in der Gegenrichtung zwischen Gürtellandstraße, Hauptstraße und dem Handelsquai. Wir zählen auf eure Infos per WhatsApp an 0664 820 2000.
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6: Huch! Wer hat an der Uhr gedreht? Ist es wirklich schon so spät? Ja, es ist 9 Uhr und wir sind noch immer für euch da. Hanna Reisner auch hier.
9: Hallo, guten Morgen.
6: Ja, das ist neu, denn mein Musikmorgen jetzt immer eine Stunde länger, bis 10. Und deshalb haben wir wirklich noch mehr Zeit für richtig lässige Musik. Zum Beispiel dieser 90er jetzt. Vanessa Amorosi, Absolutely Everybody.

0: 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Wenn ihr einen Hund habt, Radio Arabella da, guten Morgen um 9.19 Uhr.
1: Da reden wir heute drüber. Hunde machen Menschen anscheinend attraktiver. Anne aus St. Pölten, welche Hunde findest du besonders süß?
2: Ich finde Hundebesitzer oder Hundemenschen jetzt nicht unbedingt attraktiver, jedoch finde ich super sympathisch, wenn man welche beim Spazierengehen antrifft. Da kommen jegliche Gespräche außer, vor allem über die Hunde am Anfang und dann über Gott und die Welt. Das versüßt auf jeden Fall den Spaziergang immer sehr.
0: Eben, und ich finde, das ist ein richtig guter Icebreaker, oder?
1: Ja, voll.
0: Die Hanna hat auch gerade vorher gesagt, ja, irgendwie finde ich Männer mit Hunden schon süß.
1: Schon. Wenn ich da so einen Mann sehe mit einem kleinen Hund spazieren, denke ich mir, süß.
0: Ja, eh, warum nicht?

0: Ihr seid mittendrin in eurer Bonusstunde, denn mein Musikmorgen eine Stunde länger, bis 10 gleich mit Aha, Take On Me.
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0: Das ist Radio Rabella und das ist das Wetter-Update für diesen Montag. Da starten wir wechselhaft hinein in diese neue Woche. Es gibt zwar Sonne, aber auch einige Wolken und auch Regenschauer sind heute nicht ausgeschlossen. Die Temperaturen dazu weiterhin sehr frisch. Wien 16 Grad, in Linz 14 und in Baden haben wir 17 Grad. Heute noch bis zu 20 Grad möglich. Kurz nach 9:30 das Radio Rabella Verkehrsupdate mit Hanna Reisner und da starten wir in Niederösterreich.
13: Genau, denn hier gibt es ein Problem und auch mit meinem Bildschirm, der ist jetzt komplett schwarz.
0: Wirklich schwarz?
13: Achtung.
0: Siehst du wieder was?
13: Ah, wieder zurück, genau. Ah. Hier steht nämlich auf der A2 Richtung Wien zwischen Aspang und Zöbern ein defektes Fahrzeug.
0: So, ist der Bildschirm weiterhin da?
13: Ja.
0: Dann schauen wir nach Wien.
13: Gott sei Dank. Hier staut es auf der A23 Richtung Kran und zwar zwischen Favoriten und dem Handelskä. Wir zählen auf eure Infos per WhatsApp an 0664 820 2000.
0: Also ich fand diese Überleitung jetzt wirklich genial. Vom Problem auf der A2 zum Problem mit dem Bildschirm. Genau.
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16: mit Corinna Schachner. In Städten im Bezirk Korneuburg sorgt ein geplantes Rechenzentrum für Diskussionen. Auf einer 4,3 Hektar großen Ackerfläche könnte ein Datencenter entstehen. Eine Bürgerinitiative hat dagegen bereits rund 3000 Unterschriften gesammelt. Kritisiert werden vor allem der mögliche Ressourcenverbrauch und die Abwärme. Im Wiener Rathaus startet heute der politische Herbst. Nach der Sommerpause kommt der Gemeinderat zu einer Sondersitzung zusammen, bevor morgen und am Mittwoch die regulären Sitzungen von Landtag und Gemeinderat folgen. Themen sind unter anderem Mindestsicherung, Jugendkriminalität und die Situation von Kindern mit Long-Covid. Und ganz Favoriten wird in Wien zur Bühne. Beim Kulturfestival Favorite Fall stehen bis Sonntag mehr als 60 kostenlose Veranstaltungen auf dem Programm. Von Konzerten und Lesungen bis zu ungewöhnlichen Hörspaziergängen mit Augmented Reality ist für jeden was dabei. Radio Arabella, neue Nachrichten wieder in einer halben Stunde.
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0: 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Lenny Kravitz gibt's jetzt auch als Barbie-Puppe. Kaum zu glauben, oder?
1: Er ist ab sofort als Barbie-Ken zu haben. Mit Sonnenbrille, Glitzertop, Schlaghose und Tattoos. Also quasi Lenny Kravitz nur 30 cm groß.
0: Kann man auch so sagen, genau, Hanna. Mattel nennt die Reihe Kenbassadors und will damit Männer ehren, die die Popkultur geprägt haben. Vor Lenny durfte schon Basketballstar LeBron James in die Ken-Vitrine.
1: Und Lenny selbst, der findet das Ganze absolut surreal und sagt, es sei ein Kindheitstraum, von dem er aber gar nicht wusste, dass er ihn hat.
0: Kann ich mir vorstellen. Ja. Luisa Golitz bei uns im Studio, wie findest du das eigentlich?
2: Ich muss sagen, ich finde das richtig cool eigentlich, beziehungsweise meiner Tochter, vielleicht kaufe ich die. Weil die hat eh noch keinen Ken, die hat zwei Barbies, aber noch keinen Ken. Warum nicht Lenny Kravitz?
0: Ja, Luisa, aber hast du schon das Foto gesehen von Ken? Also die Puppe hat auch ein Sixpack.
1: Schau
0: mal das Foto, genau im Studio. Also ja. Ich glaube, das ist eher nicht was für mich. Die Tochter, sondern eher was für die Mamas, hätte ich jetzt gesagt,
2: ja,
0: oder?
2: Ja, okay, aber vielleicht kaufen wir den wirklich.
0: Ja, mal schauen.
2: Schaut cool aus.
0: Luisa Gold übernimmt hier gleich, ohne Sixpack-Puppe, aber mit ganz viel guter Musik. Und hier ist jetzt der Lenny in Lebensgröße mit It Ain't Over, Till It's Over.

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18: Im Studio Martina Steidl.

0: Der Anteil an KI-Jobs am Arbeitsmarkt steigt. 5% waren es, die im ersten Halbjahr auf dem Jobportal Karriere.at ausgeschrieben waren. Das klingt auf den ersten Blick nicht viel, die Dynamik sei aber groß. Kaum ein Berufsfeld kommt mittlerweile ohne KI aus. Einen großen Sprung gibt es etwa im Bereich der Grafik. Jedes fünfte Jobinserat der Branche ist hier ein KI-Job. Österreich ist offenbar ein Land der Sitzenbleiber. Hier bei uns müssen deutlich mehr Jugendliche im Laufe ihrer Schulbahn eine Klasse wiederholen als in den meisten anderen Industriestaaten. Tendenz steigend. Das zeigt die jüngste Ausgabe der PISA-Studie. Fast ein Fünftel der 15-Jährigen hat in der Studie angegeben, dass sie schon mindestens einmal sitzen geblieben sind. An Brennpunktschulen war es sogar rund ein Drittel. Bei den PISA-Siegern Estland und Irland waren es dagegen nicht einmal 5%, die ein Schuljahr wiederholt haben. Das Bundesheer startet heute eine groß angelegte Übung zur Luftraumüberwachung. In Teilen Niederösterreichs, der Steiermark und des Burgenlands. Im Einsatz sind 3 Eurofighter, Drohnen und Luftabwehrsysteme. Geübt wird die militärische Landesverteidigung, darunter auch die Abwehr von Drohnen und der Schutz eines fiktiven Flugplatzes. Insgesamt nehmen rund 500 Personen teil. Die Übung dauert bis Freitag.
1: Der Herbst klopft heute nicht an, der kommt gleich mit 60 km/h bei der Tür rein. Ja, windig ist es heute. Bei euch im Perg jetzt noch frisch, 14 Grad hat's da. Ebenso bei euch in Lilienfeld, da hat's 12 Grad. Bei euch in Wien schon ein bisschen wärmer, da sind's 16 Grad. Sonne, Wolken, windig und deutlich frischer ist es heute. Am Abend können dann im Weinviertel und auch in Wien einzelne Schauer noch durchziehen. Die Höchstwerte dementsprechend unterschiedlich heute, zwischen 14 und 20 Grad.
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1: Um 2 nach 10, wir schauen zu euch nach Oberösterreich. Da braucht ihr derzeit länger auf der A1 Richtung Salzburg zwischen Oberwang und der Landesgrenze von Oberösterreich zu Salzburg. Hier gibt's über 9 Kilometer Stau. Und in Niederösterreich schauen wir auf die A2 Richtung Wien zwischen Aspang und Zöbern. Da gibt's eine Verkehrsbehinderung durch ein defektes Fahrzeug. Der Pannenstreifen und der erste Fahrstreifen sind hier gesperrt. Wir zählen auf eure Infos per WhatsApp an 0664 820 2000.
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1: Neue Woche, neue To-Dos in der Arbeit. Luisa Golte bei euch, hallo. Also bevor ihr euch wieder in den Scheuklappen-Modus begebt, jetzt noch gemeinsam eine Runde mit euren Kollegen tanzen zu diesem coolen 80er hier von David Bowie. Das ist Let's Dance.

Wenn euch jetzt wer fragt, hast du gar 5 Minuten für mich? Sagt's lieber nein. Wir wissen alle, dass das mindestens eine halbe Stunde dauern wird. Bei uns habt's die nächsten Minuten jedenfalls eure Ruhe mit der extra langen Musikstrecke auf Radio Arabella und jetzt einem 80er von Queen. Das ist I Want to Break Free.

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3: Kurz vor 10:30 ist es jetzt und wir schauen zu euch nach Oberösterreich auf die A1 Richtung Salzburg. Da gibt's Stop and Go zwischen Seewalchen und St. Georgen. Sonst schaut alles gut aus. Wir zählen auf eure Infos per WhatsApp an 0664 820 2000.
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23: Mit Corinna Schachner. In Städten im Bezirk Korneuburg sorgt ein geplantes Rechenzentrum für Diskussionen. Auf einer mehr als 4 Hektar großen Ackerfläche könnte ein Datencenter entstehen. Eine Bürgerinitiative hat dagegen bereits rund 3000 Unterschriften gesammelt. Ein archäologischer Sensationsfund begeistert ganz Oberösterreich. Bei Baggerarbeiten in einer Kiesgrube in Deinheim sind rund 500 Eisenbarren aus der Eisenzeit entdeckt worden. Die etwa 2000 Jahre alten Fundstücke gelten als der mit Abstand größte Fund dieser Art in Europa. Und im Wiener Rathaus startet heute der politische Herbst. Nach der Sommerpause kommt der Gemeinderat zu einer Sondersitzung zusammen. Themen sind unter anderem Mindestsicherung, Jugendkriminalität und die Situation von Kindern mit Long-Covid. Radio Arabella, neue Nachrichten wieder in einer halben Stunde.
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0: Und genau die suchen wir jetzt. Eure Happy Hits der 80er und 90er für unseren großen Radio Arabella Musikmarathon. Welcher Song schafft bei euch wirklich jedes Mal dieses Gefühl? Im Auto lauter drehen, beim Kochen durchs Wohnzimmer tanzen oder in der Arbeit kurz vergessen, dass sich eigentlich gerade der Computer zum 3. Mal aufgehängt hat? Schickt uns euren persönlichen Happy Hit als WhatsApp-Sprachnachricht an die 0664 820 2000. Ihr bestimmt's mit, welche Songs in unseren Top 700 ganz vorne landen. Und vielleicht ist ja der auch mit dabei. Sophie B. Hawkins mit Right Beside You.

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22: Im Studio Alexander Fekonja. In der Wiener Innenstadt ist gestern Abend ein Haus teilweise eingestürzt. Eine Frau ist schwer verletzt worden. In 3 Geschossen des Hauses sind die Decken eingebrochen. Die 57-Jährige ist aus dem 3. Stock abgestürzt und konnte erst nach Stunden befreit werden. 2 weitere Personen sind ebenfalls aus dem Haus geborgen worden, in dem es zuvor Bauarbeiten gegeben hatte. Die Polizei ermittelt jetzt wegen fahrlässiger Gemeingefährdung. Haushaltsenergie ist im August wieder teurer geworden, im Jahresvergleich um fast 10%, wie die Energieagentur ausgerechnet hat. Die Preise in die Höhe getrieben haben vor allem Sprit und Heizöl. Wegen der angespannten Lage in Nahost wird sich so schnell auch nichts ändern. Immerhin Strom ist im Jahresvergleich um 11%.

0: sind billiger geworden. Die Arbeiterkammer warnt aktuell vor einer Betrugsmasche bei Booking.com. Kriminelle schicken da Reisenden gefälschte E-Mails im Namen der gebuchten Unterkunft und drohen mit der Stornierung, wenn nicht Daten bestätigt oder eine Vorauszahlung geleistet wird. Die Mails wirken echt, weil sie die richtigen persönlichen Daten und Reisedaten enthalten. Die AK rät deswegen, niemals auf Links in solchen E-Mails zu klicken.
1: Ich sag's jetzt einfach. Es herbstelt, zum Beispiel bei euch in Gmunden, da sind es 14 Grad, bei euch in Waidhofen an der Ybbs 13 und 17 Grad bei euch in Wien. Sonne, Wolken, windig und deutlich frischer ist es heute. Am Abend können dann im Weinviertel und auch in Wien einzelne Schauer noch durchziehen. Dementsprechend unterschiedlich sind auch die Höchstwerte. 14 bis 20 Grad können es heute werden.
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1: 9:55 ist es jetzt und wir schauen zu euch nach Niederösterreich. Vorsicht bitte auf der A21 Richtung Steinhäusl. Zwischen Gieshübel und Hinterbrühl steht da ein brennendes Fahrzeug. Wir zählen auf eure Infos per WhatsApp an 0664 820 2000.
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1: Mit mir Luisa Gold und in München beim Oktoberfest werden gerade die ersten Weißwürstel des Tages gegessen und ihr seid noch am Überlegen, was es heute bei euch Mittag werden soll. Also vielleicht war das jetzt ein bisschen eine Inspiration und einfach ab zum nächsten Würstelstandl, dann habt ihr noch länger was von der Mittagspause zum Ausruhen. Die 80er, die 90er und ganz viel Wow sind auf jeden Fall jetzt mit dabei und das sind Ace of Base mit Life is a Flower.

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Falls ihr schon mal mit einer Fähre oder einem Schiff gefahren seid, kennt ihr sicher dieses breitbeinige Herumwackeln, damit ihr nicht umfallt. Und genau davon haben sie sich inspirieren lassen. Die Bangles. Leute auf einer Fähre haben plötzlich ausgeschaut wie die Figuren auf altägyptischen Bildern, finden sie. Und daraus wird dieser 80er, das ist Walk Like an Egyptian, hier jetzt auf Radio Arabella.

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9: Um 11:30 und da gibt es eine Meldung für euch in Niederösterreich. Vorsicht bitte auf der A21 Richtung Steinhäusl. Zwischen Gieshübel und Hinterbrühl steht ein brennendes Fahrzeug. Der erste Fahrstreifen und der Pannenstreifen sind hier gesperrt. Wir zählen auf eure Infos per WhatsApp an 0664 820 2000.
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11: Mit Corinna Schachner. Immer mehr Jobs haben mit künstlicher Intelligenz zu tun. Im ersten Halbjahr waren 5% der Stellen auf Karriere.at KI-Jobs. Besonders stark ist der Anstieg in der Grafikbranche. Dort war bereits jedes fünfte Inserat ein KI-Job. Heute startet eine große Bundesheerübung zur Luftraumüberwachung. In Teilen Niederösterreichs, der Steiermark und des Burgenlands sind Eurofighter, Drohnen und Luftabwehrsysteme im Einsatz. Geübt wird unter anderem die Abwehr von Drohnen. Und Österreich hat ein echtes Sitzenbleibproblem. Fast jeder fünfte 15-Jährige hat laut PISA-Studie schon einmal eine Klasse wiederholt. An Schulen mit besonderen Herausforderungen war es sogar rund ein Drittel. Zum Vergleich, in Estland und Irland sind es weniger als 5%. Radio Arabella, neue Nachrichten wieder in einer halben Stunde.
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0: Heute müsst ihr möglicherweise eine Entscheidung treffen, mit der ihr die nächsten Jahre leben müsst. Also bitte nicht gar irgendwas anklicken. Das könnt ihr euch irgendwann an der Supermarktkasse wieder einholen. Radio Arabella at Work hier bei euch. Und bei mir ist mein Kollege Bernhard Kriebitz jetzt. Hallo.
1: Okay, jetzt machst du es aber schon sehr dramatisch. Hallo Luisa.
0: Ja, absolut. Es geht schließlich um unser Geld. Genauer gesagt um die neuen Euroscheine. Die sollen nämlich ein komplett neues Design bekommen. Bernhard, und heute ist sozusagen der Final Call.
1: Genau, noch bis heute läuft eine Online-Umfrage dazu. Zur Auswahl stehen Motive rund um Vögel oder Persönlichkeiten aus der Kultur. Beim 10-Euro-Schein zum Beispiel entweder ein Eisvogel oder Ludwig van Beethoven.
0: Also heute entscheiden wir quasi, zahle ich in Zukunft mit Beethoven oder habe ich einen Vogel im Geldbörsel? Aber der Eisvogel, muss man schon sagen, es ist ein schöner Vogel mit dem Blitzblau und Orange. Aber egal, ab wann gibt es dann diese neuen Scheine im neuen Design, Bernhard?
1: Nach der heutigen Abstimmung wird nochmal final entschieden. Dann produziert und bis die neuen Scheine dann wirklich in Umlauf kommen, dauert's noch.
0: Na gut, also ehrlich gesagt, es ist mir eh halbwegs egal, ich nenne es einmal so, was drauf ist auf den neuen Scheinen. Hauptsache, es schaut nicht unbedingt aus wie Spielgeld. Also so wie das von Monopoly zum Beispiel.

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11: Im Studio Alexander Fekonja. Krisensitzung aktuell bei der CDU in Deutschland. Nach dem gestrigen Wahldebakel. Zum ersten Mal in ihrer 81-jährigen Geschichte ist die CDU in Mecklenburg-Vorpommern aus einem deutschen Landtag geflogen. In Berlin ist sie von der Linken als neuer Nummer 1 deutlich überholt worden. Einen Rücktritt hat Merz gestern Abend trotzdem klar ausgeschlossen. Heute Nachmittag will er sich noch einmal zur aktuellen Lage äußern. In der Wiener Innenstadt ist gestern Abend ein Haus teilweise eingestürzt. Eine Frau ist schwer verletzt worden. In 3 Geschossen des Hauses sind die Decken eingebrochen. Die 57-Jährige ist aus dem 3. Stock abgestürzt und konnte erst nach Stunden befreit werden. 2 weitere Personen sind ebenfalls aus dem Haus geborgen worden, in dem es zuvor Bauarbeiten gegeben hatte. Die Polizei ermittelt jetzt wegen fahrlässiger Gemeingefährdung. Einen neuen Nachwuchsrekord gibt es bei den Weißstörchen in Macheck in Niederösterreich. Heuer sind es dort 147 Jungvögel, kommt die Info heute vom WWF. Der bisherige Höchstwert aus dem Jahr 1996 ist damit um 9 Tiere übertroffen worden. Und auch pro Brutpaar sind es mit rund 3 Küken im Schnitt so viele wie noch nie.
12: Heute gehört die Weste wieder zur Tagesgrundausstattung. Zum Vergleich zu gestern, heute ist es ja eher wieder frischer. Bei euch in Freistadt zum Beispiel, da hat es 14 Grad, bei euch in Hollabrunn sind es 16.

0: und 17 bei euch in Wien. Sonne, Wolken, windig und deutlich frischer ist es heute eben. Am Abend können dann im Weinviertel und bei euch auch in Wien einzelne Schauer durchziehen. Dementsprechend unterschiedlich auch die Höchstwerte. 14 bis zu 20 Grad können es heute werden.
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0: Um 11:42 und da haben wir eine Meldung für euch aus Niederösterreich. Wir schauen zu euch auf die A21 Richtung Steinhäusl. Da braucht ihr derzeit länger zwischen Gießhübel und Hinterbrühl. Da steht ein brennendes Fahrzeug. Der Pannenstreifen und der erste Fahrstreifen sind hier gesperrt und es gibt dementsprechend schon Stau. Wir zählen auf eure Infos per WhatsApp am 0664 820 2000.
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0: Der Kollege packt wieder mal seine Dapperdegal-Kollektion aus mit Suppe, Hauptspeise, Kuchenstück und vielleicht noch die Nachmittagsjause auch. Und ihr fragt euch, wie kann man am Montag so vorbereitet sein? Ja, ich weiß es auch nicht. Ihr seid vielleicht nicht so vorbereitet heute. Dafür dank der 80er und 90er richtig motiviert. Luise Golte bei euch und die Fine Young Cannibals sind jetzt auch mit dabei mit Good Thing.

Der Mittagstisch ist bummvoll bei euch in der Arbeit. Jeder Sessel ist besetzt, aber da zwickt sich jetzt noch Stevie Wonder rein. Das ist Part-Time Lover, ein 80er. Hier jetzt auf Radio Arabella. Mhm.

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21: Um 12:30 und wir schauen zu euch nach Niederösterreich. Da braucht ihr derzeit länger auf der A21 Richtung Steinhäusl zwischen Gieshübel und Hinterbrühl. Wegen Arbeiten nach einem LKW-Brand gibt's hier Stau. Wir zählen auf eure Infos per WhatsApp an 0664 820 2000.
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24: Mit Corinna Schachner. In der Wiener Innenstadt ist gestern Abend ein Haus teilweise eingestürzt. Eine 57-jährige Frau ist dabei aus dem dritten Stock in einen Trümmerkegel gestürzt und schwer verletzt worden. Die Feuerwehr hat sie nach mehreren Stunden befreien können. Auch zwei weitere Personen sind aus dem Gebäude gerettet worden. Die Polizei ermittelt, zuvor waren in dem Haus Bauarbeiten durchgeführt worden. Heute startet eine große Bundesheerübung zur Luftraumüberwachung. In Teilen Niederösterreichs, der Steiermark und des Burgenlands sind Eurofighter, Drohnen und Luftabwehrsysteme im Einsatz. Geübt wird unter anderem die Abwehr von Drohnen. Ein besonderer Übungsschwerpunkt liegt über dem Raum Pinkerfeld. Und Rekord bei den Weißstörchen in Macheck im Bezirk Gensandorf. Heuer sind laut WWF dort 147 Jungvögel gezählt worden, so viele wie noch nie. Auch bei den Brutpaaren hat es einen Höchststand gegeben. Radio Arabella, neue Nachrichten, wieder in einer halben Stunde.
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0: Ihr könnt ungeduscht in Jogginghose und mit zerzausten Haaren vor die Tür gehen. Wenn neben euch ein süßer Hund läuft, schaut plötzlich trotzdem jeder her. Hallo, Radio Arabella hier bei euch. Und offenbar bilden wir uns das nicht nur ein. Studien zeigen, Hunde machen Besitzer tatsächlich attraktiver. Ihr kommt leichter ins Gespräch und auch beim Flirten soll sein Firmenbeiner angeblich ordentlich helfen. Also quasi, ihr macht's gar nichts, der Hund erlegt das Marketing für euch. Und jetzt interessiert mich aber, habt ihr beim Gassigehen schon mal jemanden kennengelernt, vielleicht sogar euren Partner, oder ist euch völlig wurscht, wie süß der Hund ist, wenn euch der Mensch am anderen Ende der Leine nicht gefällt?
1: Ich würde das durchaus unterstreichen aus meiner Wahrnehmung, ja. Zumindest meine Freundin wird das, weil laut ihr schauen mich die Leute viel mehr an, wenn ich mit unserem Hund unterwegs bin.
2: Ich bin selber Hundebesitzerin. Ich war jetzt wirklich viel unterwegs mit meinem Hund. Ich finde jetzt nicht wirklich attraktiver. Also, das kann ich jetzt nicht sagen, aber ich finde, der Großteil ist einfach eher offener.
3: Muss ich ganz ehrlich sagen, nicht unbedingt, weil ich auch nicht unbedingt ein Hundefreund, sondern eher ein Katzenfreund bin.
0: Also an alle Katzenbesitzer jetzt, vielleicht sollte man doch mal so ein Geschirr kaufen beim Fressen ab und mit der Katze auch mal eine Runde drehen. Vielleicht bringt's ja was.

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13: Im Studio Alexander Fekonja. Europäische Tierschutzorganisationen bereiten aktuell bei der EU eine Beschwerde vor, weil bei uns so viele geschützte Wölfe geschossen werden. Heuer sind es bis jetzt 26, die meisten in Kärnten und Tirol. Kritisiert wird etwa von der Organisation Anker, dass der Herdenschutz noch nicht wie gewünscht funktioniert und Wölfe vorschnell zu Risiko- oder Schadtieren gemacht werden, oft aus politischen Gründen und nicht immer wissenschaftlich belegt. Wieder haben Betrüger über eine sogenannte Love-Scam-Masche zugeschlagen. Eine 70-jährige Burgenländerin aus dem Bezirk Mattersburg hat diesmal einer Online-Bekanntschaft wegen vorgetäuschter Notlagen immer wieder Geld überwiesen, dafür sogar einen Kredit über 50.000 Euro aufgenommen. Insgesamt hat sie 70.000 Euro verloren. Einmal mehr warnt die Polizei vor dieser Masche. Wer nur für einen Tag nach Venedig kommt, könnte künftig deutlich mehr zahlen. Die Stadt überlegt, den Eintritt für Tagesausflügler von derzeit 5 bis 10 Euro auf rund 30 Euro anzuheben. Damit sollen an Tagen mit großem Andrang weniger Leute kommen. Entschieden ist aber noch nichts.
14: Teilweise sonnig, teilweise bewölkt. 50-50 kann es gerade sein bei euch. Aber die Temperaturen, ja, ich würde sagen angenehm. Bei euch in Freistadt zum Beispiel, da hat es 17 Grad. Ebenso bei euch in St. Pölten 17 Grad. Und bei euch in Wien ist es 1 Grad wärmer, da hat es 18 Grad. Dieser Sonne-Wolken-Mix und ein bisschen Wind dazu, der macht es deutlich frischer heute als noch gestern zum Beispiel. Am Abend können dann im Weinviertel und auch in Wien einzelne Schauer noch durchziehen. Aber mehr als 20 Grad werden es heute nicht.
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14: Um kurz nach eins und wir schauen zu euch nach Niederösterreich. Da braucht ihr noch immer länger auf der A21 Richtung Steinhäusl zwischen Gießhübel und Hinterbrühl. Wegen Arbeiten nach einem LKW-Brand gibt's hier Stau. Wir zählen auf eure Infos per WhatsApp an 0664 820 2000.
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14: Mit mir, Luisa Gold. Und was kickt während dem Nachmittagstief besser als Kaffee oder ein Energy Drink? Richtig, eine richtig gute Eurodance-Scheiben aus den 90ern. Und die kommt jetzt von Corona. Das ist The Rhythm of the Night.

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Robert De Niro hört einen Song über sich und sagt, die drei will ich kennenlernen. Radio Arabella hier bei euch. Genau das passiert Bananarama. Er bekommt diesen Song in den 80er mit Robert De Niro's Wedding und trifft die drei dann tatsächlich persönlich. Ja, das muss man mal sich zusammenreißen dann, wenn der Robert De Niro vor einem sitzt und man tut so, als wäre es ein ganz normales Treffen.

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8: um 13:30 und da habe ich eine Meldung für euch aus Niederösterreich. Ihr braucht derzeit noch immer länger auf der A21 Richtung Steinhäusl zwischen Gieshübel und Hinterbrühl. Wegen Arbeiten nach einem LKW-Brand gibt es ja Stau bis zum Knoten Vösendorf. Wir zählen auf eure Infos per WhatsApp an 0664 820 2000.
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22: Mit Corinna Schachner. In der Wiener Innenstadt ist gestern Abend ein Haus teilweise eingestürzt. Eine Frau ist schwer verletzt worden. In 3 Geschossen sind die Decken eingebrochen. Die 57-Jährige ist aus dem 3. Stock abgestürzt und hat erst nach mehreren Stunden befreit werden können. Im Dunkeln und ohne Handy haben 2 17-Jährige aus dem Bezirk Gmunden gestern Abend im Toten Gebirge festgesessen. Sie sind von der Püringer Hütte ins Tal unterwegs gewesen. Kurz nach Mitternacht haben Bergretter die beiden unverletzt gefunden. Und immer mehr Jobs haben mit künstlicher Intelligenz zu tun. Im ersten Halbjahr waren 5% der Stellen auf Karriere.at KI-Jobs. Besonders stark ist der Anstieg in der Grafikbranche. Radio Arabella, neue Nachrichten wieder in einer halben Stunde.
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0: UNO spielen kann jeder, aber probiert's einmal 51 Stunden UNO zu spielen und das noch 2 Meter unter Wasser.
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0: Radio Arabella, hier bei euch und in St. Valentin in Niederösterreich haben am Wochenende 53 Taucher 51 Stunden lang durchgehend UNO unter Wasser gespielt. Das ist übrigens ein neuer Weltrekord und einer, der mittendrin statt nur dabei war, ist jetzt bei mir in der Leitung. Mitorganisator und Mittaucher Walter. Walter, der alte Rekord ist bei 50 Stunden gewesen. Wie war denn die Stimmung bei euch, als ihr gewusst habt, jetzt haben wir ihn wirklich geknackt?
3: Also das war ein Riesenjubel. Wir sind dann, die Organisatoren, alle am Container, am Tauchcontainer umgestanden. Mhm. Bei uns hat sich die gesamte Masse gesammelt und dann haben wir mal 2 Flaschen Sekt in die Menge gespritzt, die waren dann dicke laut und Formel 1 gewungen hätten.
0: Ja, das hört sich richtig cool an. Und was würdest du sagen, nachdem du ja der Profi jetzt bist, was ist die größte Schwierigkeit bei UNO unterm Wasser im Vergleich zu UNO am Land?
3: Dass, auch wenn das Becken relativ gut vorgeheizt war, die letzte Viertelstunde dann jeder ein bisschen thermische Probleme gekriegt hat. Mhm. Und das war eigentlich die größte Schwierigkeit, dass die Leute, obwohl sie einen Tauchanzug angehabt haben, aber man bewegt sich kaum. Die letzte Viertelstunde, die war dann schon oft ein bisschen ein kleiner Kampf.
0: Ja, das kann ich mir vorstellen. Aber das Gute ist, die ausgewaschelten Finger haben sich ausgezahlt, weil ihr habt ja das nicht zum Spaß gemacht, sondern für den guten Zweck. Die Startgelder der Taucher werden gespendet. Und wie viel sind es dann schlussendlich geworden, Walter?
3: Und wir haben praktisch diesen offiziellen Scheck auf 7.000 Euro ausgestellt, was dann nach Kassensturz wirklich zusammenkommt. Also bis auf den letzten Cent und auf den letzten Euro geht alles an das Rote Kreuz St. Valentin.
0: Na, herzliche Gratulation. Gratulation nochmal an alle Taucher. Ich glaube, ich fange mal an mit 51 Stunden UNO am Land spielen. Na, na, na.

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9: Im Studio Alexander Fekon, ja. Bei der Reform der Wehrpflicht will die Regierung noch diese Woche auf die Opposition zugehen. Die Dreierkoalition braucht ja entweder die Grünen oder die FPÖ, weil für Teile der Reform eine Zweidrittelmehrheit nötig ist. Geplant ist, dass der Zivildienst vorerst nur freiwillig von 9 auf 11 Monate verlängert wird. Verpflichtend wird die Verlängerung erst, wenn sich zu wenige fürs Heer entscheiden. Der Verfassungsgerichtshof prüft in den nächsten 3 Wochen unter anderem, ob das Kopftuchverbot für Mädchen bis 14 Jahren an Schulen mit der Verfassung vereinbar ist. Dazu liegen dem Gericht Anträge oder Beschwerden vor. Die Entscheidung soll voraussichtlich im ersten Halbjahr 2027 fallen. Auch die Überwachung von Messenger-Diensten ist Thema. FPÖ und Grüne halten sie für verfassungswidrig und wollen sie aufheben lassen. Kalifornien führt einen eigenen Gedenktag für die kürzlich verstorbene Country-Legende Dolly Parton ein. Der 25. September wird künftig der Dolly Parton Day und das wegen eines Wortspiels mit ihrem bekannten Song 9 to 5. Im Englischen lässt sich das Datum als 925 lesen.
10: Euer Kapperl müsst's heute extra festhalten, weil bei dem Wind kann's sein, dass es schnell weg ist. Bei euch in Schärding, da hat's 16 Grad derzeit, bei euch in Amstetten 17 und bei euch in Wien sind's 18 Grad. Ja, Sonne, Wolken und der Wind, die machen's heute deutlich frischer als gestern noch war. Am Abend heute können dann im Weinviertel und auch in Wien einzelne Schauer noch durchziehen. Bis zu 20 Grad können's heute noch werden. Morgen am Dienstag, da wird's sehr ähnlich, ein Sonne-Wolken-Mix mit Wind. Am Vormittag kann's im Wald, Most und im Viertel und im Bergland noch kurz regnen. Die Topwerte morgen liegen zwischen 11 und 18 Grad.
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10: 2 nach 2 ist es jetzt und wir schauen zu euch nach Niederösterreich. Da braucht ihr länger auf der A21 Richtung Steinhäusl zwischen Gieshübel und Hinterbrühl. Wegen Arbeiten nach einem LKW-Brand ist hier nur ein Fahrstreifen frei. Stau gibt's bis zum Knoten Vösendorf. Und länger braucht ihr auch derzeit auf der A4 Richtung Flughafen zwischen der niederösterreichischen und burgenländischen Grenze und Bruck an der Leiter West. Da gibt's Stop and Go. Wir zählen auf eure Infos per WhatsApp an die 0664 820 2000.
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gerade ein, dass ihr, wenn ihr nach der Arbeit heimkommt, eigentlich noch staubsaugen müsst. Ah, ja, ärgerlich. Hallo Luisa Goldi bei euch. Also vielleicht doch ein bisschen länger heute in der Arbeit bleiben und das rausschieben. Die extra lange Musikstrecke ist auf jeden Fall mit dabei. Das ist Musik bis halb ohne Unterbrechung. Und die kommt jetzt von Aretha Franklin und George Michael.

Ich habe jetzt eine Woche auf diesen Kalenderschmäh gewartet und heute darf ich ihn endlich machen. Das ist Radio Arabella at Work mit Earth, Wind, Fire jetzt und September. Und ihr fragt sich jetzt, warum? Naja, weil die erste Zeile dieses Songs so geht. Do you remember the 21st of September? Also könnt ihr euch an den 21. September erinnern. Und weil der halt ist, drehen wir den jetzt extra laut auf.

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14: Um 2:30 und da ist ein Unfall passiert in Wien auf der A23 Richtung Kagran zwischen dem Knoten Prater und dem Handelsquai. Mehrere Fahrstreifen sind hier gesperrt. Und länger braucht ihr auch noch immer in Niederösterreich auf der A21 Richtung Steinhäusl zwischen Gieshübel und Hinterbrühl. Wegen Arbeiten nach einem LKW-Brand ist nur ein Fahrstreifen frei und Stau gibt es noch bis zum Knoten Vösendorf. Wir zählen auf eure Infos per WhatsApp an 0664 820 2000.
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20: Mit Corinna Schachner. Bei der Reform der Wehrpflicht will die Regierung noch diese Woche mit FPÖ und Grünen sprechen. Geplant ist, den Zivildienst freiwillig von 9 auf 11 Monate zu verlängern. Verpflichtend wird's erst, wenn sich zu wenige für das Bundesheer entscheiden. In Österreich gibt's heuer schon mehr FSME-Fälle als im gesamten vergangenen Jahr. Bisher sind 155 Infektionen nach Zeckenbissen bestätigt worden. Die meisten Fälle gibt's derzeit in Oberösterreich. Und der Verfassungsgerichtshof prüft das Kopftuchverbot für Mädchen bis 14 und die Überwachung von Messenger-Diensten. Entscheidungen dazu werden voraussichtlich erst 2027 fallen. Radio Arabella, neue Nachrichten wieder in einer halben Stunde.
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0: 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Und dieser 90er von Deep Blue Something, der wäre eigentlich auch ein guter Anwärter, oder? Also wir freuen uns auf eure Sprachnachricht.

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5: Im Studio Alexander Fekonja. Nach dem Wahldebakel der CDU will der deutsche Kanzler Friedrich Merz an der Koalition mit der SPD festhalten. Parteipräsidium und Bundesvorstand unterstützen ihn. Eine Debatte um sein Amt gäbe es keine, sagt er heute nach den Sitzungen der CDU-Gremien. Zum ersten Mal ist die CDU gestern bei der Landtagswahl in Mecklenburg-Vorpommern aus einem Landesparlament geflogen. In Berlin hat sie Platz 1 an die Linke verloren. Die Staatsanwaltschaft Graz hat nun Anklage gegen jenen 31-jährigen Slowenen erhoben, der Ende November 2025 seine Ex-Freundin in deren Grazer Wohnung getötet und in Slowenien vergraben haben soll. Dass er die Frau getötet hat, hat er bisher nicht zugegeben, sondern nur, dass er die Leiche nach Slowenien gebracht und dort vergraben hat. Wann der Prozess gegen ihn beginnt, steht noch nicht fest. Es war bis jetzt ein starkes Zeckenjahr in Österreich. Heuer sind schon jetzt so viele FSME-Erkrankungen aufgetreten wie im gesamten Vorjahr. 155 waren es bisher, informiert der Verband der Impfstoffhersteller heute. Weil Zecken nicht mehr nur im Sommer auftauchen, ist jetzt ein guter Zeitpunkt, den Impfstatus zu checken, heißt es da.
6: Ein paar Wolken, Sonnenschein und Wind. Aktuell 17 Grad in Wels, 18 in Krems und knapp 19 in Wien. Maximal geht auch noch auf so 19, 20 Grad drauf. Und es geht vorerst mit Sonne und viel Wind weiter. Erst gegen Abend ziehen dann dichtere Wolken auf und in Wien können dann auch schon ein paar Regentropfen fallen. Über Nacht ziehen dann auch in Ober- und Niederösterreich einige Regenwolken durch.
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6: Kurz nach 15 Uhr, wir schauen nach Wien. Stau gibt's hier auf der 23 Richtung Kagran zwischen Favoriten und dem Handelskai. Niederösterreich. Hier braucht ihr länger auf der R21 Richtung Steinhäusl zwischen Giesübel und Hinterbrühl. Wegen Arbeiten nach einem LKW-Brand ist hier nur ein Fahrstreifen frei und es gibt ein bisschen Stau bis zum Knoten Füssendorf. Wir zählen auf eure Infos per WhatsApp 0664 820 2000.
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6: Elisa Kahner hier. Schönen Nachmittag. Frisch aus dem Urlaub bin ich heute für euch da. Und es war zwar nur eine Woche, hat sich aber irgendwie angefühlt wie ein ganzes Monat. Ich habe so viel unternommen. Ja, deshalb gebt's mir vielleicht kurz eine Sekunde zum Eingrooven. Das machen wir jetzt gleich gemeinsam mit Genesis und einem richtig coolen 80er.

Ganze 9 Minuten lang dauert das Musikvideo zu diesem Song hier. The Way You Make Me Feel. Nur eines von vielen fantastischen Musikvideos, die genauso gut künstlerische Kurzfilme sein könnten. Von den Produktionskosten reden wir gar nicht erst. Das ist Michael Jackson auf Radio Arabella mit einem 80er.

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19: 15.30 Uhr, Achtung, da haben wir einige Meldungen. Wir starten mit Niederösterreich. Auf der A2 Richtung Graz zwischen der Landesgrenze Wien Niederösterreich und dem Knoten Vösendorf ist ein Unfall mit einem LKW passiert. Der Pannenstreifen und der erste Fahrstreifen ist gesperrt. Es staut sich leicht. Oberösterreich, A1 Richtung Linz zwischen Enns Ost und Enns West. Da steht ein defektes Fahrzeug am dritten Fahrstreifen. Der ist jetzt gesperrt. Auch hier bitte vorsichtig fahren. Und in Wien gibt es einen Stau auf der A23 Richtung Hagran zwischen Favoriten und dem Handelskei. Ansonsten geht's gut voran. Wir zählen auf eure Infos per WhatsApp unter 0664 820 2000.
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21: Mit Corinna Schachner. Bei einer Schulveranstaltung in Wien haben zwei 16-Jährige für einen enormen Wasserschaden gesorgt. Sie haben Abflüsse verstopft und Wasserhähne aufgedreht. Der Schaden liegt bei mehr als einer 500.000 Euro. Einer der Burschen hat jetzt eine Diversion mit 60 Stunden gemeinnütziger Arbeit angenommen. Das Verfahren gegen den zweiten ist vertagt worden. Weil er seine eigene Mutter ausgeraubt haben soll, ist ein 47-Jähriger in Wien-Neubau festgenommen worden. Er soll die 75-Jährige an den Haaren gezogen, mit einem Messer bedroht und um 40 Euro beraubt haben. Danach soll er auch seinem Bruder und seiner Ex-Freundin mit dem Tod gedroht haben. Und in Hainburg im Bezirk Bruck an der Leiter kann das Trinkwasser wieder ganz normal getrunken werden. Nach den Verunreinigungen vor einer Woche gibt es jetzt Entwarnung. Das Wasser muss nicht mehr abgekocht werden. Mögliche Ursachen für derartige Verunreinigungen sind unter anderem Rohrbrüche, Hochwasserereignisse oder Insekten. Radio Arabella, neue Nachrichten wieder in einer halben Stunde.
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Ihr hört Radio Arabella und sie hatte einen unglaublich guten Humor und konnte auch besonders gut über sich selbst lachen. Sie war stark und wahnsinnig selbstbewusst in einer Zeit, in der das für Frauen noch schwieriger war. Sie war positiv und immer sie selber und außerdem eine absolut großartige Künstlerin.

Dolly Parton aus armen Verhältnissen an die Spitze der Charts mit Musik, die uns für immer begleiten wird. Und ihr zu Ehren gibt im US-Bundesstaat Kalifornien jetzt einen Gedenktag. Der 25. September. Sie soll an dem Tag gefeiert werden und dieses Datum soll eine jährliche Erinnerung daran sein, so zu leben, wie sie es gemacht hat. Mit Freude, Anmut und ganz viel Herz, sagt Governor Gavin Newsom. Ja, wirklich sehr schön gesagt. Schade, dass wir in Österreich keinen extra Feiertag dazu bekommen, aber ihr könnt ihn euch ja als persönlichen Feiertag freinehmen, um die Country-Ikone zu feiern. Wir feiern jetzt Queen und David Bowie. Schönen Nachmittag.

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2: Mit Alexander Fekonja. Frauen müssen in Österreich in Sicherheit leben können, heißt es heute von der Regierung, die weiter am Gewaltschutz und auch an der Gewaltprävention arbeitet. Seit 2021 sind laut Bundeskriminalamt auch 62.000 Menschen, von denen Gewalt ausgehen könnte, zu einer Beratung geschickt worden. Großer Dank gilt hier den Organisationen, sagt heute Frauenministerin Eva-Maria Holzleitner.
3: Weil sie auch wirklich konsequent versuchen, positive Männlichkeitsbilder zu zeigen. Männlichkeitsbilder, die eben nicht darauf aufbauen, dass man nur ein starker Mann ist, wenn man Gewalt ausübt, wenn man Macht ausübt, sondern andere positive Männlichkeitsbilder, die auch zeigen, eben dass Konflikte im Gespräch, im Dialog gelöst werden können.
2: Intensiv weitergearbeitet werde auch an einer Fußfessel für Gefährder, verspricht Innenminister Karner heute. Nach dem Wahldebakel der CDU will der deutsche Kanzler Friedrich Merz an der Koalition mit der SPD festhalten. Parteipräsidium und Bundesvorstand unterstützen ihn. Eine Debatte um sein Amt gäbe es keine, sagt er heute nach den Sitzungen der CDU-Gremien. Zum ersten Mal ist die CDU gestern bei der Landtagswahl in Mecklenburg-Vorpommern aus einem Landesparlament geflogen. In Berlin hat sie Platz 1 an die Linke verloren. Ohne Bedenken können die Menschen in Hainburg in Niederösterreich wieder zum Glas Wasser greifen. Das Trinkwasser ist wieder in Ordnung. Vor einer Woche sind Bakterien im Wasser nachgewiesen worden. Jetzt gibt es auf Basis eines Gutachtens wieder grünes Licht. Das Wasser muss ab sofort nicht mehr abgekocht werden. Österreich bewirbt sich offiziell um die U21-Fußball-Europameisterschaft 2029. Der ÖFB hat heute sein endgültiges Bewerbungskonzept bei der UEFA abgegeben. 8 Stadien sind im Rennen, von Wien bis Altach. Die Entscheidung fällt dann im Dezember. Auch Spanien hat Interesse am Turnier angemeldet.
4: 15 Grad aktuell in Vöcklabruck, 17 in Baden und 18 in Wien mit herrlich schönem Herbstwetter. Die Sonne strahlt, es geht aber auch gut ein Wind. Also die Ladies tragen vielleicht schon wieder Schal, aber ist auch sehr schön. Den braucht ihr auch den restlichen Tag noch, so geht es nämlich weiter. Veränderung bringt aber erst der Abend. In und rund um Wien ziehen zuerst da Wolken auf und es gibt ein paar Regentropfer. Und über Nacht ziehen dann auch in Ober- und Niederösterreich einige Regenschauer durch.
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4: Kurz nach 16 Uhr ist schon einiges los. Wir starten in Niederösterreich. A21 Richtung Vösendorf zwischen Brunn am Gebirge und Knoten Vösendorf. Hier ist ein Unfall im Baustellenbereich passiert. Der erste Fahrstreifen ist gesperrt. Fahrt bitte vorsichtig. Achtung auch auf der A2 Richtung Graz. Zwischen der Landesgrenze Wien Niederösterreich und dem Knoten Vösendorf ist ebenfalls ein Unfall passiert mit einem LKW, der Pannenstreifen und der erste Fahrstreifen ist hier gesperrt. Wien, Stau auf der A23 Richtung Kagran zwischen Favoriten und dem Handelskede, dort 15 Minuten länger. Und in Richtung Graz ab der Hansenkurve, hier sind es 10 Minuten mehr, der rechte Fahrstreifen ist nach einem Unfall blockiert. A4 Richtung Wien, zwischen der Wien-Niederösterreich-Landesgrenze und den Knotenbrater, da gibt es auch ein bisschen an Stau. Ansonsten alles gut, wir zählen auf eure Infos per WhatsApp unter 0664 820 2000.
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4: Euer Social Media Feed ist voller Dirndl, Lederhosen, Weiß, Bier und Brezeln. Und selbst diesem Oktoberfest in München. Manche von euch nehmen sich sogar extra frei und reisen an, weil ja, es soll ganz cool sein dort, oder?
6: Es ist ein Mordsgaudi auf der Wiesn. Die Stimmung ist gigantisch und da kommt Stimmung und Gaudi auf.
4: Ja, bitte. Klingt gut. 80er und 90er kommen auch im Münchner Festzelt gut an und der hier ist bestimmt auch öfter mit dabei, weil er halt einfach gute Laune macht. Das ist Hathaway mit einem 90er. What is love?

er war eigentlich Schauspieler und hat sich dann irgendwann mal gedacht, naja, ich könnte auch Musik machen. Gesagt, getan. 1984 erscheint das erste Album von Al Corley und dieser Hit hier hält sich gleich mal 5 Wochen auf Platz 1 in Frankreich. Deutschland und Österreich immerhin eine 10er-Platzierung. Square Rooms jetzt auf Arabella Magic.

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21: Kurz vor 5:30, wir starten mit Niederösterreich. A21 Richtung Vösendorf zwischen Brunn am Gebirge und Knotenvösendorf. Hier ist ein Unfall im Baustellenbereich passiert. Der erste Fahrstreifen ist gesperrt und es staut sich. Oberösterreich, A7 Richtung Linz zwischen Muldenstraße und Bindermilche und zwischen Muldenstraße, Bindermiche und Franzosenhausweg entwickelt sich gerade auch ein leichter Stau. Wien, hier gibt es Stau auf der A23 Richtung Kagran zwischen dem Labergtunnel und dem Handelsquai ca. 15 Minuten länger. Und in Richtung Graz ab der Hansankurve, hier ist der rechte Fahrstreifen gesperrt nach einem Unfall und hier dauert es auch bis zu 30 Minuten länger. Ansonsten geht es aber noch gut voran. Wir zählen auf eure Infos per WhatsApp unter 0664 820 2000.
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24: Mit Corinna Schachner. Mit Zeekr kommt im vierten Quartal die nächste chinesische Automarke nach Österreich. Die Premium-Marke startet gleich mit 6 Modellen, darunter mehrere Elektroautos mit bis zu 600 Kilometern Reichweite. Vor der spanischen Küste ist eine Segeljacht mit mehr als 2 Tonnen Kokain an Bord gestoppt worden. Die Behörden haben 4 Besatzungsmitglieder festgenommen. Sie sollen zu einer Bande gehören, die auf Drogenschmuggel mit Segelbooten spezialisiert ist. Und Kalifornien führt einen eigenen Gedenktag für die kürzlich verstorbene Country-Legende Dolly Parton ein. Der 25.09. wird künftig der Dolly Parton Day, ein Wortspiel zu ihrem bekannten Song 9 to 5. Radio Arabella, neue Nachrichten wieder in einer halben Stunde.
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0: Und dafür brauchen wir ganz genau 700 Happy Hits von euch. Das ist ganz schön viel. Deshalb gerne schon mal loslegen. Welcher ist es? Dieser eine Song, der bei euch immer für gute Laune sorgt. Der eine Song, bei dem ihr nicht still sitzen könnt, egal wo ihr seid. Der Hit, der euch mit Leichtigkeit in den Tag schickt. Genau den wollen wir haben von euch. Schickt uns eine Sprachnachricht per WhatsApp an 0664 820 2000. Warum genau dieser Hit einen Platz im Mehrmusikmarathon verdient hat. Vielleicht ist ja auch der hier mit dabei. Dancing with Tears in My Eyes. Besonders positiver 80er.

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0: Für das neue Social-Media-Verbot für unter 14-Jährige zum Gesetz sind über 160 Stellungnahmen eingegangen. Vor allem, dass süchtig machende Funktionen ins Visier genommen werden, kommt bei vielen gut an. Auch Waltraud Posch von der Fachstelle für Suchtprävention Vivid findet den Entwurf gut.
1: Er sollte jedoch noch nachgeschärft werden bezüglich einer abgestuften Variante für die 14- bis 18-Jährigen, bezüglich einzelner kleiner Details und bezüglich der Möglichkeit, dass Messenger-Dienste hineinfallen, wenn sie diese beschriebenen Funktionen haben.
0: Die Regierung will das neue Gesetz noch heuer beschließen. Dafür braucht es aber noch das Go der EU-Kommission. Die hat vergangene Woche ihre eigenen Pläne präsentiert mit einer Altersgrenze von 13 Jahren. Eine 39-jährige Frau ist im steirischen Leoben heute zu lebenslanger Haft verurteilt worden, weil sie Ende Jänner ihren 11-jährigen Sohn erstochen hat. Die Frau hat die Tat gestanden und vor Gericht gesagt, sie habe Stimmen gehört und geglaubt, ihren Sohn schützen zu müssen. Laut Gutachter war sie zurechnungsfähig. Das Urteil muss noch bestätigt werden. So richtig einig ist sich die Regierung in Deutschland heute nicht. Die CDU hält nach dem Wahldebakel bei den Landtagswahlen in Mecklenburg-Vorpommern und Berlin am Reformkurs und an Kanzler Friedrich Merz fest. Vom Koalitionspartner der SPD heißt es dagegen, es könne so nicht weitergehen wie bisher. Man wolle aber zumindest definitiv in der Koalition bleiben. Einen neuen Nachwuchsrekord gibt es bei den Weißstörchen in Macheck in Niederösterreich. Heuer sind es dort 147 Jungvögel, kommt die Info heute vom WWF. Der bisherige Höchstwert aus dem Jahr 1996 ist damit um 9 Tiere übertroffen worden. Und auch pro Brutpaar sind es mit rund 3 Küken im Schnitt so viele wie noch nie.
2: Kurz nach 17 Uhr haben wir es bei 14 Grad in Gmunden, 16 in St. Pölten und 18 in Wien. Dazu gibt es Sonne und Wind jetzt zumindest noch für die nächsten Stunden. Abends kommen immer mehr Wolken dazu. Der erste Regen, der taucht dann rundum und auch in Wien auf. Nachts wird es auch in Ober- und Niederösterreich nass.
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2: Es ist kurz nach 17 Uhr und auf den Straßen ist sehr viel los. Wir gehen eins nach dem anderen durch und starten in Niederösterreich. A21 Richtung Vösendorf zwischen Brunnengebirge und dem Knoten Vösendorf ist ein Unfall im Baustellenbereich passiert. Der erste Fahrstreifen ist gesperrt. A4 Richtung Wien in der Auffahrt Flughafen Wien-Schwechat ist ebenfalls ein Unfall passiert. Ihr kommt daran vorbei, bitte vorsichtig fahren. A1 Richtung St. Pölten zwischen Losdorf und St. Pölten Süd. Da steht ein defektes Fahrzeug am Pannenstreifen und da ist der Pannenstreifen und der erste Fahrstreifen gesperrt. Oberösterreich, A7 Richtung Linz zwischen Muldenstraße, Bindermichel und Franzosenhausweg, da entwickelt sich gerade ein leichter Stau. Wien, Stau auf der A23 Richtung Hagran zwischen dem Laberg-Tunnel und dem Handelskai und in Richtung Graz ab der Hansenkurve. Hier ist der rechte Fahrstreifen nach einem Unfall blockiert, das dauert ein bisschen länger. A4 Richtung Wien zwischen der Landesgrenze Wien-Niederösterreich und dem Knotenprater. Auch hier gibt es einen relativ langen Stau. Und dann schauen wir noch zur A22 Richtung Wien. Auch hier gibt es einen Stau zwischen der Reichsbrücke und dem Knoten Kaisermühlen. Wir zählen auf eure Infos per WhatsApp unter 0664 820 2000.
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2: Soll's ein Vogel, eine Wissenschaftlerin oder doch ein Künstler sein, der die neuen Euroscheine ziert? Heute ist eure letzte Chance, eure Meinung dazu online noch abzugeben. Dann wird entschieden. Bis die neuen Scheinchen in eurer Brieftasche landen, dauert es aber noch bis 2030. Wir schauen jetzt mal kurz ins Jahr 1995 zurück. Da hat es noch gar keinen Euroschein gegeben, aber dafür Mega-Hits. Wie den hier. Das ist Gimme a Little Sign, ein 90er.

Ein Waschbrett, ein Ampelgeräusch oder ein Schneebesen? Ja, viele Gegenstände sind schon zur Soundproduktion für Songs zweckentfremdet worden. Bei diesem hier ist es ein hölzernes Lineal. Das ist dieses was ihr da hört. Ja, warum eigentlich nicht, wenn es gut klingt und funktioniert? Warum nicht? Ihr hört Radio Arabella und das sind die Fine Young Cannibals mit einem 80er.

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19: Kurz nach 5.30 Uhr haben wir es und es ist noch einiges los. Wir starten in Niederösterreich und schauen zur A4 Richtung Wien. In der Auffahrt Flughafen Wien-Schwechat ist da ein Unfall passiert vor einiger Zeit. Er kommt nach wie vor dran vorbei, aber es ist ein bisschen langsamer geht's voran und ihr müsst bitte aufpassen. Wien, Stau auf der A23 Richtung Kagran zwischen dem Knoten Prater und Handelskee. Hier sind es 30 Minuten mehr und in Richtung Graz zwischen Hirschstetten und der Gürtelabfahrt 20 Minuten mehr. A4 in Richtung Wien zwischen der Landesgrenze Wien-Niederösterreich und der Raststation Simmering. Auch hier gibt es einen Stau, der ist allerdings noch nicht so wild. Ansonsten geht's auch gut voran. Wir zählen auf eure Infos per WhatsApp unter 0664 820 2000.
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21: Mit Corinna Schachner. Mit Zeekr kommt im vierten Quartal die nächste chinesische Automarke nach Österreich. Die Premium-Marke startet gleich mit 6 Modellen, darunter mehrere Elektroautos mit bis zu 600 Kilometern Reichweite. Vor der spanischen Küste ist eine Segeljacht mit mehr als 2 Tonnen Kokain an Bord gestoppt worden. Die Behörden haben 4 Besatzungsmitglieder festgenommen. Sie sollen zu einer Bande gehören, die auf Drogenschmuggel mit Segelbooten spezialisiert ist. Und Kalifornien führt einen eigenen Gedenktag für die kürzlich verstorbene Country-Legende Dolly Parton ein. Der 25.09. wird künftig der Dolly Parton Day, ein Wortspiel zu ihrem bekannten Song 9 to 5. Radio Arabella, neue Nachrichten wieder in einer halben Stunde.
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0: Radio Arabella am Montagnachmittag. Die einen verfluchen es, weil es so schwer ist. Die anderen lieben es, weil es so schwierig ist. Aber ganz ehrlich, ich meine, wer testet nicht gerne mal so zwischendurch das eigene Wissen? Nur, dass das Ganze bei diesem Quiz hier genau andersrum läuft.
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3: René aus Weigersdorf in Niederösterreich beendet den Satz: Mein Lieblingsessen ist?
4: Schnitzel. Naja, Schnitzel ist ein altes österreichisches Gericht, war schon immer gut, gibt's bei uns einmal in der Woche mit Pommes oder Reis, ist was Ausgezeichnetes.
3: Na servus. Ausgezeichnet ist jetzt, glaube ich, auch noch falsch ist richtig. Ich stelle dir 30 Sekunden lang Fragen, die du falsch beantwortest. Ab jetzt. In welcher Sportart ist Lewis Hamilton eine absolute Legende?
4: Fußball.
3: Der Sänger Josh singt Cordula.
4: Blau.
3: Die Vorwahl für Österreich lautet 004.
4: 9.
3: 8 mal 0 ist?
4: 40.
3: Österreich ist EU-Mitglied, wahr oder falsch?
4: Falsch.
3: Und noch was aus der Geografie. In welcher Stadt steht der Paris-Eiffelturm?
4: In Amsterdam.
3: René, alles falsch, du hast es geschafft.
4: Dankeschön.
3: Was ist ein besserer Sieg, jetzt oder ein Schnitzel?
4: Schwer zu sagen, aber ich würde sagen, das Schnitzel ist leider noch ein bisschen besser.
3: Ui, na gut, aber dann hoffe ich, dass das jetzt eine gute Beilage ist.
4: Ja, ist nicht besser wie nichts.

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22: Mit Alexandra Fekonja. Die großen US-Nachrichtensender CNN, MS Now und das Magazin Politico verklagen Präsident Trump, nachdem er ihnen den Zutritt zum Weißen Haus verboten hat. Mehrere Sender wollen außerdem vorerst nicht mehr über Trump-Auftritte berichten, darunter sogar der Trump-nahe Sender Fox News. Der Präsident hat mehreren renommierten Medien vorgeworfen, Fake News zu verbreiten. Heute endet die Begutachtungsfrist für das geplante Social-Media-Verbot für unter 14-Jährige. Mehr als 160 Stellungnahmen sind eingegangen. Dass süchtig machende Funktionen der Netzwerke ins Visier genommen werden, kommt bei vielen Organisationen gut an. Waltraud Posch von der Fachstelle für Suchtprävention Vivid fehlt aber Sender Fox News. Der Präsident hat mehreren renommierten Medien vorgeworfen, Fake News zu verbreiten. Heute endet die Begutachtungsfrist für das geplante Social-Media-Verbot für unter 14-Jährige. Mehr als 160 Stellungnahmen sind eingegangen. Dass süchtig machende Funktionen der Netzwerke ins Visier genommen werden, kommt bei vielen Organisationen.

0: Messenger-Dienst ist.
1: Die Regierung braucht für das neue Gesetz nun noch grünes Licht von der EU-Kommission. Die hat vergangene Woche ja ihre eigenen Pläne präsentiert. Die österreichische Hochschülerschaft wappnet sich für weitere Demos. Sollten den Unis in den nächsten Jahren Gelder gekürzt werden, will die ÖH so lange auf die Straße gehen, bis das Ergebnis passt. Die Unis befürchten ein Minus von rund 1 Milliarde Euro. Die Regierung hat zwar ein Plus in Aussicht gestellt, daran glaubt die ÖH aber nicht mehr so recht. Eine Entscheidung gibt's Ende Oktober. Google muss über 400 Millionen Euro Strafe zahlen wegen Verstößen gegen die Europäische Datenschutzgrundverordnung vor 6 Jahren. Es geht um die Verarbeitung von Standortdaten. Betroffene Personen sind nicht informiert gewesen, dass ihr Standort für Werbung verwendet wird. Außerdem sind die Daten zu lange gespeichert worden. Google hat seine Einstellungen mittlerweile aktualisiert.
2: Ja, für gut eine Stunde scheint sie jetzt noch die Sonne, dann wird's schon langsam finster. Noch messen wir deshalb 15 Grad in Vöcklabrück, 17 in Krems und knapp 18 in Wien. Abends kommen immer mehr Wolken dazu. In der Wiener Gegend kann es schon früher ein paar Regentropfen geben, spätestens um Mitternacht, aber dann überall mit Tiefstwerten zwischen 12 und 5 Grad. Morgen sehen wir wieder Sonne und Wolken abwechselnd mit Nummer 17 bis 18 Grad. Ein paar Regentropfen kann es am Vormittag noch in den Bergen in Oberösterreich geben.
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2: Es ist kurz nach 18 Uhr. In Wien ist noch ein bisschen was los. Wir starten. Stau auf der A23 Richtung Kagran, wo sonst zwischen dem Knotenbrater und Handelskä. Hier dauert es 30 Minuten länger. Und in Richtung Graz zwischen Hirstetten und der Gürtelabfahrt circa 20 Minuten länger. A23 Richtung Inzersdorf zwischen Hirstetten und Handelskä. Auch hier gibt es einen Stau. Ansonsten ist alles gut. Wir zählen auf eure Infos per WhatsApp unter 0664 820 2000.
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2: Das Grün auf den Bäumen wird immer weniger. Ein paar bunte Blätter finden sich jetzt auch am Boden schon und endlich können wir wieder Stiefel tragen und uns daheim einkuscheln. Oh, herrlich. Also, wie ihr hört, ich freue mich schon über den Herbst, ja? Elisa Kahner hier für euch und die Herbst-Afterwork-Playlist. Die kommt heute von mir. Der nächste hier ist ein 80er. Das ist Billy Ocean. Ich wünsche euch einen feinen Abend.

Der Arbeitstag ist erledigt. Ihr seid gerade unterwegs nach Hause. Die Woche hat super gestartet. Ihr seid gut drauf. Ja, was fehlt da noch? Na, ist eh klar, die richtige Musik. Die kommt jetzt von uns, Casey and the Sunshine Band, mit einem 80er auf Radio Arabella.

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21: Kurz nach 6:30 haben wir es und da gibt es in Wien noch ein bisschen Stress und zwar auf der Tangente Richtung Kagran. Die Unfallstelle nach dem Knotenbrater, die ist jetzt geräumt, der Stau reicht aber noch bis zum Knoten Inzersdorf zurück. Ihr habt momentan noch 40 Minuten Zeitverlust. Wir zählen auf eure Infos per WhatsApp unter 0664 820 2000.
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22: Mit Corinna Schachner. Weil er seine eigene Mutter ausgeraubt haben soll, ist ein 47-Jähriger in Wien-Neubau festgenommen worden. Er soll die 75-Jährige an den Haaren gezogen, mit einem Messer bedroht und um 40 Euro beraubt haben. Danach soll er auch seinem Bruder und seiner Ex-Freundin mit dem Tod gedroht haben. Das Skigebiet Unterberg im Bezirk Wiener Neustadt sperrt endgültig zu. Wegen der anhaltend milden Winter und des Klimawandels war in den vergangenen 2 Jahren kein einziger Skitag möglich. Selbst der Schnee der letzten Saison hat für den Betrieb nicht gereicht. Für Skitourengeher und Schneeschuhwanderer soll es künftig ein neues Konzept geben. Und in Hainburg im Bezirk Bruck an der Leiter kann das Trinkwasser wieder ganz normal getrunken werden. Nach den Verunreinigungen vor einer Woche gibt es jetzt Entwarnung. Das Wasser muss nicht mehr abgekocht werden. Mögliche Ursachen für die Verschmutzung sind unter anderem Rohrbrüche, Hochwasserereignisse oder Insekten. Radio Arabella, neue Nachrichten wieder in einer halben Stunde.
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0: Knödel mit Eierschwammerln, Eierschwammerl-Gulasch, Schwammerl-Gröstal oder Eierschwammerl-Spaghetti. Es gibt so unfassbar viele gute Gerichte mit Eierschwammerln. Heuer aber die traurige Nachricht, die machen sich ganz schön rar. Aber manche von euch haben wohl einfach unfassbares Glück.
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0: Diese Entdeckung gleicht fast einem Goldfund. Ein 17 cm großes Eierschwammerl hat eine Frau kürzlich beim Pilzesuchen in Kärnten gefunden. Also der ist eigentlich so groß wie meine Hand, könnte eine ganze Familie versorgen. Und damit nicht genug, Kärnten scheint heuer überhaupt der Schwammerl-Hotspot zu sein, weil eine zweite Sammlerin hat einen Parasol mit einem Durchmesser von 30 cm gefunden. Könnt ihr euch das vorstellen? Also wenn ich daran nur denke, da rinnt mir das Wasser im Mund richtig zusammen. Also ja, liebe Schwammerl-Esser oder Schwammerl-Such-Fans, vielleicht wäre es eine gute Idee, jetzt im September noch schnell ein Kärntenwochenende einzuplanen. Bis zum 30. ist noch Pflücken erlaubt, maximal 2 Kilogramm.

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23: Im Studio Alexander Fekonja. So richtig einig ist sich die Regierung in Deutschland heute nicht. Die CDU hält nach dem Wahldebakel bei den Landtagswahlen in Mecklenburg-Vorpommern und Berlin am Reformkurs und an Kanzler Friedrich Merz fest. Vom Koalitionspartner der SPD heißt es dagegen, es könne so nicht weitergehen wie bisher. Man wolle aber zumindest definitiv in der Koalition bleiben. Österreich ist offenbar ein Land der Sitzenbleiber. Hier bei uns müssen deutlich mehr Jugendliche im Laufe ihrer Schulbahn eine Klasse wiederholen als in den meisten anderen Industriestaaten. Tendenz steigend. Das zeigt die jüngste Ausgabe der PISA-Studie. Fast ein Fünftel der 15-Jährigen hat in dieser Studie angegeben, dass sie schon mindestens einmal sitzen geblieben sind. An Brennpunktschulen war es sogar rund ein Drittel. Wer nur für einen Tag nach Venedig kommt, könnte künftig deutlich mehr zahlen. Die Stadt überlegt, den Eintritt für Tagesausflügler von derzeit 5 bis 10 Euro auf rund 30 Euro anzuheben. Damit sollen an Tagen mit großem Andrang weniger Leute kommen. Entschieden ist aber noch nichts.
24: 16 Grad aktuell in Linz und St. Pölten und noch 18 in Wien. Und langsam wird es finster, wir merken es schon, auch die Wolken werden mehr. In der Nacht beginnt es dann zuerst in und rund um Wien zu regnen, ab Mitternacht auch in Ober- und Niederösterreich mit 12 bis 5 Grad, ganz schön kühl. Morgen sehen wir wieder Sonne und Wolken abwechselnd mit 17 bis 18 Grad. Ein paar Regentropfen kann es am Vormittag noch in den Bergen in Oberösterreich geben, ansonsten sollte es aber trocken bleiben.
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24: Es ist kurz nach 19 Uhr, da geht's ganz gut voran, nur auf der Südosttangente in Wien, da zwickt's noch ein bisschen, plant hier in beiden Richtungen 10 bis 15 Minuten mehr ein. Wir zählen auf eure Infos per WhatsApp, unser 0 noch in den Bergen in Oberösterreich geben, ansonsten sollte es aber trocken bleiben.
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24: Es ist kurz nach 19 Uhr, da geht's ganz gut voran, nur auf der Südosttangente in Wien, da zwickt's noch ein bisschen, plant hier in beiden Richtungen 10 bis 15 Minuten mehr ein. Wir zählen auf eure Infos per WhatsApp, unser 0

haben, glaube ich. Die Tag- und Nachtgleiche steht übrigens auch demnächst an. Am Mittwoch ist ein astronomischer Herbstanfang. Das heißt, die Sonne macht dann den Sprung über den Äquator von Nord nach Süd und es wird immer früher finster. Ja. Das muss man jetzt erstmal sacken lassen. Vielleicht mit einem coolen 90er-Hit. Das ist Billy Joel. Ich wünsche euch einen feinen Abend.

während draußen die Bäume langsam bunt werden, singt Visage von dem Übergang ins Grau. Ob damit jetzt der graue Herbsthimmel gemeint ist, man weiß es nicht so ganz genau. Ein sphärischer Hit mit ganz viel Synthesizer, genauso wie sich das gehört für einen 80er. Jetzt für euch auf Radio Arabella.

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0: Ihr seid im Auto unterwegs und dann kommt genau der Hit. Der eine, bei dem ihr euren Händen dabei zuschauen könnt, wie sie wie ferngesteuert zum Lautstärkeregler wandern und richtig aufdrehen. Genau die suchen wir. Und dafür brauchen wir natürlich eure Hilfe, denn wir brauchen satte 700 Happy Hits. Ja, das ist eine recht stolze Zahl, aber mir ist vollkommen klar, dass das für euch überhaupt gar kein Problem ist. Ihr schickt nämlich wahnsinnig gerne Sprachnachrichten.
1: Von Phil Collins, In the Air Tonight ist einfach ein Klassiker, weil das sind einfach schöne Erinnerungen da.
2: Don't Stop Believing ist so ein toller Song, ich liebe ihn.
3: Hallo, ich wünsche mir What's Up von den Four Non Blondes.
4: Hallo Radio Arabella, ich wünsche mir Angels von Robbie Williams.
5: Hallo, das ist Nina. Ich wünsche mir das Lied Baby One More Time von der Britney Spears. Das habe ich nämlich früher immer mit meiner Schwester Karaoke gesungen. Das war immer voll lustig und das würde ich gern wieder mal haben und ganz laut dabei mitsingen.
0: Also her damit, eure WhatsApp-Nachricht an 0664 820 2000. Anfang Oktober geht's los und einen Wunsch, den kann ich jetzt sogar schon erfüllen. Britney Spears mit Oops, I Did It Again. Für euren Feierabend.

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9: Im Studio Alexander Fekonja. Bei der Reform der Wehrpflicht will die Regierung noch diese Woche auf die Opposition zugehen. Die Dreierkoalition braucht ja entweder die Grünen oder die FPÖ, weil für Teile der Reform eine Zweidrittelmehrheit nötig ist. Geplant ist, dass der Zivildienst vorerst nur freiwillig von 9 auf 11 Monate verlängert wird. Verpflichtend wird die Verlängerung erst, wenn sich zu wenige fürs Heer entscheiden. Die großen US-Nachrichtensender CNN, MS Now und das Magazin. Bei der Reform der Wehrpflicht will die Regierung noch diese Woche auf die Opposition zugehen. Die Dreierkoalition braucht ja entweder die Grünen oder die FPÖ, weil für Teile der Reform eine Zweidrittelmehrheit nötig ist. Geplant ist, dass der Zivildienst vorerst nur freiwillig von 9 auf 11 Monate verlängert wird. Verpflichtend wird die Verlängerung erst, wenn sich zu wenige fürs Heer entscheiden.

0: Fußball-Europameisterschaft 2029. Der ÖFB hat heute sein endgültiges Bewerbungskonzept bei der UEFA abgegeben. 8 Stadien sind im Rennen, von Wien bis Altach. Die Entscheidung fällt dann im Dezember. Auch Spanien hat Interesse am Turnier angemeldet.
1: Die ersten Regentropfen des Abends können heute in und rund um Wien auftauchen. Über Nacht werden die Wolken dann insgesamt mehr und auch in Nieder- und Oberösterreich beginnt es so ab Mitternacht zu regnen, bei Tiefstwerten zwischen 12 und 5 Grad. Morgen könnt ihr definitiv euren Herbstschal und eine gute Übergangsjacke auspacken. Es ist unbeständig und frisch mit nur bei maximal 17, 18 Grad. Sonne und Wolken wechseln sich ab und dazu weht ein ziemlich kühler Wind.
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7: Im Studio Alexander Fekonja. Bei der Reform der Wehrpflicht will die Regierung noch diese Woche auf die Opposition zugehen. Die Dreierkoalition braucht ja entweder die Grünen oder die FPÖ, weil für Teile der Reform eine Zweidrittelmehrheit nötig ist. Geplant ist, dass der Zivildienst vorerst nur freiwillig von 9 auf 11 Monate verlängert wird. Verpflichtend wird die Verlängerung erst, wenn sich zu wenige fürs Heer entscheiden. Die großen US-Nachrichtensender CNN, MS Now und das Magazin Politico verklagen Präsident Trump, nachdem er ihnen den Zutritt zum Weißen Haus verboten hat. Mehrere Sender wollen außerdem vorerst nicht mehr über Trump-Auftritte berichten, darunter sogar der Trump-nahe Sender Fox News. Der Präsident hat mehreren renommierten Medien vorgeworfen, Fake News zu verbreiten. Österreich bewirbt sich offiziell um die U21-Fußball-Europameisterschaft 2029. Der ÖFB hat heute sein endgültiges Bewerbungskonzept bei der UEFA abgegeben. 8 Stadien sind im Rennen, von Wien bis Altach. Die Entscheidung fällt dann im Dezember. Auch Spanien hat Interesse am Turnier angemeldet.
8: Die ersten Regentropfen des Abends können heute in und rund um Wien auftauchen. Über Nacht werden die Wolken dann insgesamt mehr und auch in Nieder- und Oberösterreich beginnt es so ab Mitternacht zu regnen bei Tiefstwerten zwischen 12 und 5 Grad. Morgen könnt ihr definitiv euren Herbstschal und eine gute Übergangsjacke auspacken. Es ist unbeständig und frisch mit nur bei maximal 17, 18 Grad. Sonne und Wolken wechseln sich ab und dazu weht ein ziemlich kühler Wind.
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8: Mitternacht zu regnen bei Tiefstwerten zwischen 12 und 5 Grad. Morgen könnt ihr definitiv euren Herbstschal und eine gute Übergangsjacke auspacken. Es ist unbeständig und frisch mit nur bei maximal 17, 18 Grad. Sonne und Wolken wechseln sich ab und dazu weht ein ziemlich kühler Wind.
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9: Die ersten Regentropfen des Abends können heute in und rund um Wien auftauchen. Über Nacht werden die Wolken dann insgesamt mehr und auch in Nieder- und Oberösterreich beginnt es so ab Mitternacht zu regnen. Bei Tiefstwerten zwischen 12 und 5 Grad. Morgen könnt ihr definitiv euren Herbstschal und eine gute Übergangsjacke auspacken. Es ist unbeständig und frisch mit nur bei maximal 17, 18 Grad. Sonne und Wolken wechseln sich ab und dazu weht ein ziemlich kühler Wind.
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